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1: Ich bin Florian Klaus. Wie stehen die Schülerinnen und Schüler in Deutschland da? Heute sollen die neuen PISA-Ergebnisse Klarheit bringen. Schon vorher hat die SPD gefordert, vermögende Menschen zur Finanzierung der Bildung mehr in die Pflicht zu nehmen. Das geht aus einem Beschluss hervor, über den die Neue Osnabrücker Zeitung berichtet. Außerdem fordern die Sozialdemokraten eine schrittweise Gebührenfreiheit für Kitas. Die AfD hat die Landtagswahl in Sachsen-Anhalt klar gewonnen. Zur absoluten Mehrheit hat es aber nicht gereicht. Mehrheiten könnte sie aber zusammen mit dem BSW finden. Die Option zur Zusammenarbeit hat BSW-Gründerin Wagenknecht im ZDF offen gelassen.
2: Wir machen mit jedem gemeinsame Politik, der bereit ist, Veränderungen durchzusetzen, die sich die Menschen in unserem Land wünschen. Und die große Mehrheit möchte nicht, dass alles so weitergeht.
1: Die AfD habe aber eine Reihe von Positionen, die das BSW nicht teile, sagte Wagenknecht. Sie bekräftigte auch noch einmal, dass sie einen überparteilichen Regierungschef für sinnvoll hielte. Dem Vorschlag hat AfD-Chef Chrupalla im ZDF aber eine Absage erteilt. Schauer und Wärmegewitter sind meistens schon wieder Geschichte. Der Himmel ist meist klar oder höchstens leicht bewölkt. Die Temperaturen sinken auf 17 bis 10 Grad. Tagsüber wird's nochmal spätsommerlich warm mit Höchstwerten von 27 bis 33 Grad. Ab Mittwoch überquert uns eine Kaltfront mit Regen und Gewittern. 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
1: Ich bin Florian Klaus. Sozialverbände und Gewerkschaften warnen nach dem Wahlsieg der AfD in Sachsen-Anhalt vor möglichen Folgen für Minderheiten und demokratische Grundsätze. Sie fordern die anderen Parteien auf, sich klar von der AfD abzugrenzen. Thomas Bleskin berichtet.
2: Besonders deutlich wird der Sozialverband VDK. Das Regierungsprogramm der AfD bedeutet Ausgrenzung, etwa für Menschen mit Behinderung. Die türkische Gemeinde fordert besseren Schutz für Menschen, die von rechtsextremer Gewalt bedroht sein könnten. Verdi und die Bildungsgewerkschaft GEW mahnen die Parteien, bei der Regierungsbildung Abstand zur AfD zu halten. Auch die Kirchen warnen davor, Menschenwürde, Demokratie und Rechtsstaat auszuhöhlen.
1: Der Bundestagsabgeordnete Sepp Müller will die CDU in Sachsen-Anhalt nach dem Debakel bei der Landtagswahl wieder nach vorne bringen. Er hat seine Kandidatur für den Landesvorsitz angekündigt, der im Spätherbst neu gewählt werden soll. Müller hat erst Kritik von Kanzler Merz auf sich gezogen, weil er bei einem Ergebnis wie diesem einen Regierungsauftrag für die AfD gesehen hat. Das war kurz vor der Wahl kein guter Zeitpunkt für diese Aussage, finden manche. Die Polizei sucht weiter nach dem Mann, der hinter einer Serie von Sabotageaktionen gegen das Stromnetz stecken soll. Am Nachmittag ist sie zum Kraftwerk Weißweiler bei Aachen ausgerückt, wo in der Nähe von Hochspannungsleitungen mehrere neue Abschussvorrichtungen gefunden worden sind. Laut Polizei gab es auch Hinweise zu einer verdächtigen Person in der Nähe. Das VW-Werk Osnabrück soll in Zukunft ein Standort für die Rüstungsproduktion werden. Dafür will VW das Werk an das Land Niedersachsen und den Investor Aurelius Capital verkaufen. Vorstandschef Blume sprach von einem wichtigen Schritt, um dem Standort eine industrielle Zukunft zu eröffnen. Ein erstes Projekt soll die Zusammenarbeit mit einem israelischen Rüstungskonzern werden, der unter anderem Luftverteidigungssysteme fertigt. Schauer und Wärmegewitter sind meistens schon wieder Geschichte. Der Himmel ist meist klar oder höchstens leicht bewölkt. Die Temperaturen sinken auf 17 bis 10 Grad. Tagsüber wird es nochmal spätsommerlich warm mit Höchstwerten von 27 bis 33 Grad. Ab Mittwoch überquert uns eine Kaltfront mit Regen und Gewittern.

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1: Ich bin Florian Klaus. Sozialverbände und Gewerkschaften warnen nach dem Wahlsieg der AfD in Sachsen-Anhalt vor möglichen Folgen für Minderheiten und demokratische Grundsätze. Sie fordern die anderen Parteien auf, sich klar von der AfD abzugrenzen. Thomas Bleskin berichtet.
2: Besonders deutlich wird der Sozialverband VDK. Das Regierungsprogramm der AfD bedeutet Ausgrenzung, etwa für Menschen mit Behinderung. Die türkische Gemeinde fordert besseren Schutz für Menschen, die von rechtsextremer Gewalt bedroht sein könnten. Verdi und die Bildungsgewerkschaft GEW mahnen die Parteien, bei der Regierungsbildung Abstand zur AfD zu halten. Auch die Kirchen warnen davor, Menschenwürde, Demokratie und Rechtsstaat auszuhöhlen.
1: Der Bundestagsabgeordnete Sepp Müller will die CDU in Sachsen-Anhalt nach dem Debakel bei der Landtagswahl wieder nach vorne bringen. Er hat seine Kandidatur für den Landesvorsitz angekündigt, der im Spätherbst neu gewählt werden soll. Müller hat erst Kritik von Kanzler Merz auf sich gezogen, weil er bei einem Ergebnis wie diesem einen Regierungsauftrag für die AfD gesehen hat. Das war kurz vor der Wahl kein guter Zeitpunkt für diese Aussage, finden manche. Schauer- und Wärmegewitter sind meistens schon wieder Geschichte. Der Himmel ist meist klar oder höchstens leicht bewölkt. Die Temperaturen sinken auf 17 bis 10 Grad. Tagsüber wird es nochmal spätsommerlich warm mit Höchstwerten von 27 bis 33 Grad. Ab Mittwoch überquert uns eine Kaltfront mit Regen und Gewittern.

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1: Ich bin Florian Klaus. Die schlechten Ergebnisse der ersten PISA-Studie haben vor 25 Jahren große Diskussionen über die deutschen Schulen ausgelöst. Heute werden die Ergebnisse der jüngsten Auflage des internationalen Bildungsvergleichs vorgestellt. Und erste Infos sind offenbar schon durchgesickert. Die Bild berichtet, dass Deutschlands 15-Jährige schlechter abgeschnitten haben als beim letzten Test 2022. Die CDU-Führung in Sachsen-Anhalt reagiert auf die deutliche Wahlniederlage bei der Landtagswahl. Das hat Landeschef Schulze nach einer Sitzung des Landesvorstands in Magdeburg angekündigt.
2: Wir haben heute gesagt, dass der gesamte Landesvorstand neu gewählt werden soll und ich meine Konsequenzen daraus auch ziehe.
1: Ende November oder Anfang Dezember soll entschieden werden, wer an die Landesspitze der Partei nachfolgt. Als Kandidat hat sich schon der Bundestagsabgeordnete Sepp Müller in Position gebracht. Gleichzeitig kündigte Müller an, dass es weder eine Zusammenarbeit mit extrem Linken als auch extrem Rechten geben solle. Die Sommerpause im Bundestag ist vorbei. Finanzminister Klingbeil bringt heute den Entwurf des Bundeshaushalts für das kommende Jahr ins Parlament. Bis Freitag werden dann die Pläne der Bundesregierung Ministerium für Ministerium debattiert. Der Höhepunkt ist morgen die traditionelle Generaldebatte, bei der Bundeskanzler Merz sprechen wird. Gestern haben die deutschen Basketballerinnen bei der Heim-WM deutlich mit 83-58 gegen Mali gewonnen. Heute geht es direkt weiter. Ab 20.45 Uhr spielt das Team gegen Südkorea um den Einzug ins Viertelfinale. Gegner dort wäre dann Belgien. Oft scheint heute die Sonne, vorübergehend sind mal ein paar lockere Wolken unterwegs. Es wird nochmal richtig warm mit 27 bis 33 Grad. In der kommenden Nacht breiten sich dann aber Regen und Gewitter aus. Regen kommt morgen dann von den Alpen bis zum Bayerischen Wald noch öfter runter. Sonst lässt er nach und im westlichen Franken zeigt sich auch die Sonne. Insgesamt wird es morgen kühler.

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1: Ich bin Florian Klaus. Die schlechten Ergebnisse der ersten PISA-Studie haben vor 25 Jahren große Diskussionen über die deutschen Schulen ausgelöst. Heute werden die Ergebnisse der jüngsten Auflage des internationalen Bildungsvergleichs vorgestellt. Und erste Infos sind offenbar schon durchgesickert. Die Bild berichtet, dass Deutschlands 15-Jährige schlechter abgeschnitten haben als beim letzten Test 2022. Die CDU-Führung in Sachsen-Anhalt reagiert auf die deutliche Wahlniederlage bei der Landtagswahl. Das hat Landeschef Schulze nach einer Sitzung des Landesvorstands in Magdeburg angekündigt.
2: Wir haben heute gesagt, dass der gesamte Landesvorstand neu gewählt werden soll und ich meine Konsequenzen daraus auch ziehe.
1: Ende November oder Anfang Dezember soll entschieden werden, wer an die Landesspitze der Partei nachfolgt. Als Kandidat hat sich schon der Bundestagsabgeordnete Sepp Müller in Position gebracht. Gleichzeitig kündigte Müller an, dass es weder eine Zusammenarbeit mit extrem Linken als auch extrem Rechten geben solle. Oft scheint heute die Sonne, vorübergehend sind mal ein paar lockere Wolken unterwegs. Es wird nochmal richtig warm mit 27 bis 33 Grad. In der kommenden Nacht breiten sich dann aber Regen und Gewitter aus. Regen kommt morgen dann von den Alpen bis zum Bayerischen Wald noch öfter runter. Sonst lässt er nach und im westlichen Franken zeigt sich auch die Sonne. Insgesamt wird es morgen kühler.

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1: Ich bin Florian Klaus. Guten Morgen. Wie stehen die Schülerinnen und Schüler in Deutschland da? Heute sollen die neuen PISA-Ergebnisse Klarheit bringen. Schon vorher hat die SPD gefordert, vermögende Menschen zur Finanzierung der Bildung mehr in die Pflicht zu nehmen. Das geht aus einem Beschluss hervor, über den die Neue Osnabrücker Zeitung berichtet. Außerdem fordern die Sozialdemokraten eine schrittweise Gebührenfreiheit für Kitas. Wie soll es nach der Landtagswahl in Sachsen-Anhalt weitergehen? Für die CDU dort ist eine Antwort darauf mit einer neuen Spitze. Im Spätherbst soll der Landesvorstand neu gewählt werden, hat der noch Landeschef Schulze angekündigt. Als möglicher Nachfolger hat sich schon der Vizechef der Unionsbundestagsfraktion Sepp Müller angeboten. Die AfD hat die Landtagswahl in Sachsen-Anhalt klar gewonnen, zur absoluten Mehrheit hat es aber nicht gereicht. Mehrheiten könnte sie aber zusammen mit dem BSW finden. Die Option zur Zusammenarbeit hat BSW-Gründerin Wagenknecht im ZDF offen gelassen.
2: Wir machen mit jedem gemeinsame Politik, der bereit ist, Veränderungen durchzusetzen, die sich die Menschen in unserem Land wünschen. Und die große Mehrheit möchte nicht, dass alles so weitergeht.
1: Die AfD habe aber eine Reihe von Positionen, die das BSW nicht teile, sagte Wagenknecht. Sie bekräftigte auch noch einmal, dass sie einen überparteilichen Regierungschef für sinnvoll hielte. Dem Vorschlag hat AfD-Chef Chrupalla im ZDF aber eine Absage erteilt. Die versuchten Sabotageangriffe auf das deutsche Stromnetz haben nicht aufgehört. In der Nähe eines Kraftwerks in Weißweiler bei Aachen hat die Polizei neue Sprengvorrichtungen gefunden. Gestern Nachmittag hatte es Hinweise zu einer verdächtigen Person dort gegeben, teilte die Polizei mit. Die Ermittler fanden weiterhin nach einem 48-Jährigen, der hinter den Sabotageaktionen in NRW und Brandenburg stecken soll. Oft scheint heute die Sonne, vorübergehend sind mal ein paar lockere Wolken unterwegs. Es wird nochmal richtig warm mit 27 bis 33 Grad. In der kommenden Nacht breiten sich dann aber Regen und Gewitter aus. Regen kommt morgen dann von den Alpen bis zum Bayerischen Wald noch öfter runter. Sonst lässt er nach und im westlichen Franken zeigt sich auch die Sonne. Insgesamt wird es morgen kühler.

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1: In Unterammergau steigt kommendes Wochenende die Europameisterschaft im Rollenrodeln. Könnt ihr euch vorstellen, wie das Rodeln im Winter? Athletinnen und Athleten in hautengen Rennanzügen auf schnellen Schlitten, nur eben auf Asphalt statt im Eiskanal. Wenn ihr Lust auf Spektakel habt, seid ihr da genau richtig. Am kommenden Samstag ist auch noch Wirtefest in Wolfratshausen. Das wird ein Live-Musikspektakel verteilt über die ganze Stadt. 15 Wirte laden ein zu Speis und Trank und wirklich cooler Musik. Achtung, Eintritt kostenlos. Achtung, kostenloser Shuttlebus. Ihr müsst also nur noch zum Feiern vorbeikommen. Und zum Start ins Wochenende kommen die Burschen von Hormatbeat zum Strubbelwirt nach Oberhausen. Am Freitag ist also ein Abend voll guter Musik garantiert. Hormatbeat kennt ihr sicher noch von früher aus unseren Heimathits. 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
1: Ich bin Florian Klaus. Guten Morgen. Wie stehen die Schülerinnen und Schüler in Deutschland da? Heute sollen die neuen PISA-Ergebnisse Klarheit bringen. Schon vorher hat die SPD gefordert, vermögende Menschen zur Finanzierung der Bildung mehr in die Pflicht zu nehmen. Das geht aus einem Beschluss hervor, über den die Neue Osnabrücker Zeitung berichtet. Außerdem fordern die Sozialdemokraten eine schrittweise Gebührenfreiheit für Kitas. Wie soll es nach der Landtagswahl in Sachsen-Anhalt weitergehen? Für die CDU dort ist eine Antwort darauf mit einer neuen Spitze. Im Spätherbst soll der Landesvorstand neu gewählt werden, hat der noch Landeschef Schulze angekündigt. Als möglicher Nachfolger hat sich schon der Vizechef der Unionsbundestagsfraktion Sepp Müller angeboten. Oft scheint heute die Sonne, vorübergehend sind mal ein paar lockere Wolken unterwegs. Es wird nochmal richtig warm mit 27 bis 33 Grad. In der kommenden Nacht breiten sich dann aber Regen und Gewitter aus. Regen kommt morgen dann von den Alpen bis zum Bayerischen Wald noch öfter runter. Sonst lässt er nach und im westlichen Franken zeigt sich auch die Sonne. Insgesamt wird es morgen kühler.

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1: Mit Florian Buchlo, guten Morgen. Und mit uns gibt's das Wichtigste aus dem Oberland immer zuerst. Erstmals gibt's in Bayern eine Quarantänezone wegen des Japankäfers. Rund um Lindau wurden in diesem Jahr bereits 60 Tiere entdeckt. Auch im Oberland beobachten die Experten genau, ob der invasive Schädling auftaucht. Denn einmal angesiedelt, kann er erhebliche Schäden anrichten. Warum das so ist, erklärt Rainer Königbauer von der Bayerischen Landesanstalt für Landwirtschaft.
2: Der Japankäfer ist deswegen so gefährlich, weil er hierzulande keine Gegenspieler hat. Und gerade diese massenhafte Vermehrung kann dann eben dazu führen, dass ganze Pflanzenbestände kahl gefressen werden. Und das ist sowohl für unsere Wildpflanzen als auch natürlich für landwirtschaftliche und gärtnerische Kulturen ein großes Problem.
1: Der Käfer stammt ursprünglich aus Japan und ist etwa so groß wie eine Kaffeebohne. Welche Schutzmaßnahmen es gibt und was wir tun können, um eine Ausbreitung einzudämmen, das erfahrt ihr bei uns im Netz. Der Blick auf Bayern, Deutschland und die Welt. Die schlechten Ergebnisse der ersten PISA-Studie haben vor 25 Jahren große Diskussionen über die deutschen Schulen ausgelöst. Heute werden die Ergebnisse der jüngsten Auflage des internationalen Bildungsvergleichs vorgestellt und erste Infos sind offenbar schon durchgesickert. Die Bild berichtet, dass Deutschlands 15-Jährige schlechter abgeschnitten haben als beim letzten Test 2022. Die Sommerpause im Bundestag ist vorbei. Finanzminister Klingbeil bringt heute den Entwurf für den Bundeshaushalt für das kommende Jahr ins Parlament. Bis Freitag wird der dann debattiert. Der Höhepunkt ist morgen die traditionelle Generaldebatte, bei der Bundeskanzler Merz sprechen wird. Hitzewellen und Waldbrände verschmutzen unsere Luft zum Atmen immer mehr, das zeigt ein neuer Bericht der Weltwetterorganisation. Der giftige Rauch von Bränden enthält gefährlichen Feinstaub. Durch die Hitze entsteht außerdem mehr bodennahes Ozon. Beides erhöht das Risiko für Herzinfarkte oder Schlaganfälle. Und das war alles Wichtige aus der Heimat Bayern, Deutschland und der Welt um kurz nach 6.
3: Dankeschön für den Nachrichtenüberblick. Jetzt um 6, wenn wir weiterschauen aufs Oberlandwetter, das sich heute nochmal von einer sonnigen, einer richtig schönen sommerlichen Seite zeigt. Im Moment messt mein Oberrausch schon 12, in Iffeldorf 14 Grad. Im Laufe des Tages geht es aber nochmal weiter rauf, und zwar auf bis zu 32 Grad. Das ist dann aber auch somit der letzte richtig schöne Sommertag erstmal, denn danach kommt dann der Herbst auf uns zu. Das zeigt uns der 3-Tage-Trend fürs Oberland. Ab morgen ist nämlich ein deutlicher Temperatureinbruch zu sehen. Knapp 20 Grad messen wir dann noch, also 10 Grad weniger als heute. Und bis zum Freitag wird sich daran auch garantiert erstmal nichts mehr ändern. Es ist sogar eher noch ein bisschen windiger und stellenweise auch immer wieder mal nass. Da sind Schauer unterwegs.
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3: 6:03, guten Morgen auf die Straßen. Soweit erstmal alles okay, ihr kommt ohne Probleme ans Ziel. Aber es wird noch fotografiert, und zwar in Bad Tölz am Friedhof auf der B472 Höhe Hohenbrand oder auch in Garmisch-Partenkirchen im Bereich der Burgstraße. Sollte sich daran irgendwas geändert haben, habt ihr noch was Neues entdeckt? Dann sagt's uns einfach, ruft einfach kurz an oder schickt eine Nachricht durch per WhatsApp oder auch gern über die Bayerische Oberland-App. Ganz egal, wie ihr es macht, ich sag vielen Dank und wünsche euch eine gute und sichere Fahrt.
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3: Da sagt noch einer, früh aufstehen würde sich nicht lohnen. Bei uns schaut das auf jeden Fall ganz anders aus, denn wir starten heute gleich mit unserem geheimen Geräusch in diesen Tag rein. Ihr habt gleich die erste Chance auf wunderbare Ausflüge mit der ganzen Familie, wo es aber genau hingeht. Und welches Geräusch heute auf uns wartet? Das sind Fragen, um die kümmern wir uns gleich. Nachdem wir ganz entspannt reinstarten mit großartiger Musik von den Connells und John Farnham. Das ist You're the Voice. Euch einen schönen guten Morgen mit uns.

0: 74-75. Das sind die Connells hier bei Radio Oberland an diesem Dienstag. Ganz genau 13 Minuten nach 6, Herr Maas. Einen schönen guten Morgen mit uns.
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0: Wir sind ja mittendrin in der letzten richtigen Sommerferienwoche. Das heißt aber nicht, dass wir schon längst aufhören mit unserem geheimen Geräusch. Nein, wir sind natürlich weiterhin mittendrin und wollen euch wunderbare Familienausflüge schenken. So auch heute Morgen um kurz nach 6, denn ich habe Tickets für euch für den Allgäu Skyline Park. Ihr könnt Achterbahn fahren. Für die Kleineren gibt es ein Karussell und eine Baustellenfahrt. Ihr könnt aber auch mit dem riesengroßen Kettenkarussell auf über 100 Meter Höhe hochfahren. Wenn ihr wisst, was sich hinter unserem geheimen Geräusch verbirgt. Das ist die einzige Hürde, die zwischen euch und dem Skyline Park liegt. Deswegen jetzt wieder ganz genau hinhören und mir verraten. Was könnte das hier denn bitte sein? Also ich bin ehrlich, ich finde es echt nicht einfach. Aber vielleicht habt ihr schon eine erste Idee. Falls nein, später gibt's bestimmt noch den ein oder anderen Tipp, aber jetzt schauen wir erstmal, wie ihr denn da mit diesem Geräusch umgeht. Wisst ihr, was das ist? Dann schickt uns euren Vorschlag jetzt durch per WhatsApp-Nachricht direkt zu mir ins Radio Oberland Studio und sichert euch eure Chance auf Tickets für den Allgäu Skyline Park. Ich drücke euch ganz fleißig die Daumen und wünsche weiterhin ganz viel Spaß beim Miträtseln.
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Und während ihr so fleißig miträtselt, gibt's natürlich von uns die passende Musik zum Reinstarten in diesen neuen Tag. Gleich von Queen. Und das hier, das ist Amy Winehouse. Back to Black. Schönen guten Morgen.

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Hier ist Radio Oberland an diesem Dienstag. Ganz genau 20 Minuten nach 6. Ich merke schon, das geheime Geräusch heute, das stellt euch vor so ein paar Herausforderungen. Es sind schon ein paar Vorschläge reingekommen. Zum Beispiel Messerschärfen habe ich schon gelesen. Oder ein Schmied, der auf einen Amboss haut. Das ist alles gar nicht so verkehrt, aber eben noch nicht ganz am Ziel. Wir müssen so ein bisschen weg vom Amboss, auch ein bisschen weg vom Schmied. Ich würde sagen, wir sind mit unserem heutigen Geräusch schon einen Schritt weiter in der Geschichte. Vielleicht habt ihr noch eine neue Idee. Dann schickt sie uns gerne nochmal durch per WhatsApp-Nachricht direkt zu mir ins Radio Oberland Studio. Ich gebe zu, heute ein bisschen kniffliger. Aber gemeinsam schaffen wir das. Da kommen wir wunderbar ans Ziel und rätseln uns heute durch diesen 8. September. Guten Morgen zusammen.

0: Es ist wieder deutlich länger dunkel. Das merkt man in diesen Tagen auf jeden Fall, auch jetzt um 6.24 Uhr immer noch. Guten Morgen an diesem Dienstag, ihr hört Radio Oberland. Und genau über dieses Thema sprechen wir auch gleich bei uns in den Oberland-Nachrichten. Denn gerade wenn wir ins alpine Gelände gehen, ist dieses Thema Dunkelheit ebenfalls sehr präsent und entscheidend. Denn es kann auch da zu wahnsinnig gefährlichen Situationen kommen. Alles, was wir dazu wissen müssen, gleich um 6.30 Uhr.
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0: 6:30 mit Florian Buchlo. Guten Morgen. Ob Garten, Obstplantage oder landwirtschaftliche Fläche, sollte sich der Japankäfer irgendwann auch im Oberland ausbreiten, dann könnte er an vielen Stellen Schäden verursachen. Mehr als 400 Pflanzenarten stehen auf seinem Speiseplan. Und nicht nur die ausgewachsenen Käfer sind ein Problem. Rainer Königbauer von der Bayerischen Landesanstalt für Landwirtschaft.
1: Er ist nicht besonders wählerisch, was seine Futterpflanzen anbelangt. Besonders begehrt ist beispielsweise Wein oder Haselnuss, aber auch diverse Obstgehölze und Beerenobst. Und seine Larven fressen vorzugsweise an den Wurzeln von Gräsern, wodurch dann eben Rasenflächen stark geschädigt werden können.
0: Die invasive Art ist jüngst in Lindau am Bodensee aufgetaucht. Dort gilt jetzt eine Quarantänezone mit besonderen Regeln. Warum der Japankäfer für Pflanzen so gefährlich ist, das erfahrt ihr bei uns im Netz. Jetzt im Herbst wird es wieder deutlich früher dunkel und darauf sollten sich auch Bergsteiger und Kletterer in den Bergen einstellen. Die Bergwacht Mittenwald appelliert deshalb, Touren so zu planen, dass sie rechtzeitig vor Einbruch der Dunkelheit beendet sind. Eine Stirnlampe gehört außerdem fest in jeden Rucksack. Wie schnell es sonst kritisch werden kann, zeigte zuletzt ein Einsatz an der Kreuzwand. Drei Kletterer kamen dort nicht mehr weiter und mussten bei Dunkelheit per Hubschrauber gerettet werden. Nach dem Volksfest in Penzberg zieht die Polizei eine positive Bilanz. Die Veranstaltung sei friedlich und ohne größere Zwischenfälle verlaufen. Gewaltdelikte gab es keine. Zwei stark betrunkene Besucher mussten kurzzeitig in Gewahrsam genommen werden. Außerdem kam es zu einzelnen Diebstählen und Sachbeschädigungen. Die meisten Beanstandungen gab es im Verkehr. Die Polizei registrierte zahlreiche Parkverstöße. Das Penzberger Volksfest war am Sonntagabend nach 9 Festtagen zu Ende gegangen. Die deutschen Basketballerinnen stehen bei der Heim-WM in Berlin in der K.O.-Runde. Landsbergerin Leonie Fiebig und ihre Mitspielerinnen haben gestern Abend mit 83:58 gegen Mali gewonnen. Das nächste Spiel steigt schon heute. Ab 20.45 Uhr trifft das DBB-Team auf Südkorea. In dem Duell entscheidet sich, wer im folgenden Viertelfinale gegen Belgien spielt. Und das waren die Oberland-Nachrichten. 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
2: Danke dir, Flo. Wir schauen weiter von den Nachrichten hin zum Oberlandwetter. Auf die aktuellen Temperaturen in Mittenwald zum Beispiel. Da messen wir 13 Grad. In Tutzing sind wir mit 15 Grad unterwegs. Im Laufe des Tages ist aber noch deutlich mehr drin, nämlich bis zu 32 Grad. Heute ist nochmal ein sehr schöner, sonniger und sommerlicher Tag. Den sollten wir aber auch nutzen, denn die Temperaturen, die wir jetzt gerade haben, zum Beispiel eben diese 15 Grad in Tutzing, die können uns in den nächsten Tagen insgesamt begleiten. Also es wird deutlich frischer. Das zeigt uns der 3-Tage-Trend fürs Oberland. Gerade ab morgen herbstelt es bei uns im Oberland. Es ist immer wieder mal nass und windig. Und daran wird sich auch die restliche Woche dann nicht mehr viel ändern.
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2: 6:53 inzwischen. Servus auf die Straßen. Da schaut's gut aus. Ihr kommt ohne Probleme ans Ziel. Geblitzt wird auch in Anführungsstrichen nur dreimal und zwar in Bad Tölz am Friedhof, auf der B472 Höhe Hohenbrand und in Garmisch-Partenkirchen, wenn ihr im Bereich der Burgstraße unterwegs seid. Hat sich daran irgendwas geändert? Gibt's einen frischen Blitzer? Ist einer abgebaut worden? Habt ihr irgendwas für uns gesehen? Dann ruft uns gerne kurz an oder schickt eine Nachricht durch. Geht ganz einfach per WhatsApp oder auch jederzeit über die Bayerische Oberland-App. Dankeschön und euch eine gute und sichere Fahrt.
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2: Und mit euch und mit großartiger Musik. Guten Morgen an diesem Dienstag, schön, dass ihr mit dabei seid und ich jetzt für euch Van Halen und Melissa Etheridge mit dabei habe. Like the Way I Do begleitet uns rein in diesen Tag, raus aus dem Bett und einfach in einen sehr schönen sommerlichen Tag. Macht das Beste draus, guten Morgen zusammen.

0: Also spätestens jetzt nach Van Halen und Jump müsste eigentlich jeder bei uns im Oberland wach sein. Guten Morgen, hier ist Radio Oberland, ganz genau 6.44 Uhr haben wir es jetzt. Gemeinsam geht's mit uns in die heiße Sommerferienphase. Die letzte Woche ist jetzt angebrochen. Heute in einer Woche ist der erste Schultag. Und zwar wirklich der allererste. Ganz viele Kinder im Oberland werden eingeschult und sind eben das erste Mal auf dem Weg in die Schule. Damit da aber alles gut geht, sollten wir den Schulweg natürlich dringend üben und genau dafür ist jetzt die richtige Zeit. Annika Noe von der ADAC-Stiftung hat für uns eine Richtung, wie oft wir den Weg schon mal ablaufen sollten.
1: Ja, wichtig ist, dass das Kind die Strecke einfach sicher beherrscht. Also gerne 10-mal oder sogar häufiger den Schulweg üben. Und ganz wichtig, auch wenn sich was verändert, es können ja Baustellen entstehen, auch dann sollte man den Weg unbedingt nochmal gemeinsam anschauen. Schulwegsicherheit entsteht immer durch Wiederholung. Je vertrauter der Weg für das Kind ist, desto sicherer wird es am Ende des Tages auch unterwegs sein.
0: Manche Eltern denken vielleicht, ihre Kinder sind auch noch zu jung, um allein zur Schule zu laufen. Aber auch da hat unsere Expertin einen ganz heißen Tipp.
1: Wir sagen hier immer, es gibt nicht das eine Alter, ab dem das Kind plötzlich bereit ist für den eigenständigen Schulweg. Entscheidend ist da auf der einen Seite der individuelle Entwicklungsstand des Kindes, die Übung, auch die Komplexität des Schulwegs. Selbstständigkeit beginnt nicht mit dem einen großen Sprung, es sind viele kleine Schritte, die dann dahin führen und dann auch uns Eltern irgendwann ein gutes Gefühl geben.
0: Es ist halt ein Lernprozess, wie so viele Dinge im Leben. Also ganz entspannt angehen, üben und dann natürlich auch sicher in die Schule kommen. Wir von Radio Oberland begleiten euch dann natürlich in den ersten Schultag, aber jetzt erstmal noch durch diese letzte Sommerferienwoche. In diesem Sinne, jetzt einen guten Morgen um 6:45 Uhr.

0: Das kenne ich doch. Das ist doch das Geräusch, wenn man eine Sense schärft. Das sagen ganz viele von euch im Moment, denn unser geheimes Geräusch ist ja noch nicht gelüftet. Aber viele von euch denken eben, dass es genau in diese Richtung geht. Kann ich euch aber sagen, nein, ist es in diesem Fall nicht ganz. Unser geheimes Geräusch bei Radio Oberland ist aber heute schon irgendwie was, ja, Historisches. Damit seid ihr gar nicht so schlecht unterwegs, wenn ihr auch vielleicht ein bisschen um die Ecke denken müsst. Hört nochmal ganz genau hin. Das ist es, unser geheimes Geräusch heute Morgen. Ich würde sagen, wir sind so ein bisschen schon einen Schritt weiter. Wir sind jetzt nicht dabei, eine Sense zum Beispiel zu schmieden, sondern vielleicht eher schon so einen kleinen Denkschritt weiter. Ich glaube, damit sind wir schon mal auf dem ganz richtigen Weg unterwegs. Wenn ihr noch eine Idee habt, schickt sie gerne durch per WhatsApp-Nachricht direkt zu mir ins Radio Oberland Studio. Und während ihr weiter grübelt, gibt's natürlich von uns die passende Musik zum Reinstarten in diesen heutigen Dienstag von Cheap Trick, I Want You to Want Me Live. Guten Morgen zusammen.
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0: Ich glaube, ich habe da gerade ganz viele von euch ungewollt aufs Glatteis geführt, denn es sind jetzt gerade ganz viele Vorschläge reingekommen. Dieses geheime Geräusch, das muss doch als Sense sein, die gedengelt wird, als Sense dengeln. Das höre ich doch ganz genau raus, sagen ganz, ganz viele von euch. Aber ich muss sagen, nee, tatsächlich nicht. Wir müssen uns ein bisschen von dieser Sense lösen. Die ist schon mal eine ganz falsche Richtung eigentlich. Ich gebe euch jetzt nochmal einen Tipp an die Hand, und zwar einen Ort bei uns im Oberland, der vielleicht euch schon eher in die Richtung des richtigen Gegenstandes führt, und zwar Kaltenberg. Nehmt das mal als Tipp nochmal mit. Rätselt gerne weiter, während wir gleich in die Welt der Nachrichten eintauchen. Alles Wichtige aus dem Oberland, Bayern, Deutschland und der Welt in den Nachrichten um 7 Uhr.
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3: Mit Florian Buchloh. Guten Morgen. Und mit uns gibt's das Wichtigste aus dem Oberland immer zuerst. Großer Hunger auf Obst, Weinreben und viele andere Pflanzen. Der invasive Japankäfer breitet sich in Europa weiter aus. Nach zahlreichen Funden bei Lindau schauen die Fachleute auch im Oberland genau hin. Denn der Schädling kann unbemerkt über Fahrzeuge, Reisende oder Waren eingeschleppt werden. Wie groß die Gefahr ist, erklärt Rainer Königbauer von der Bayerischen Landesanstalt für Landwirtschaft.
4: Dadurch, dass der Japankäfer überwiegend durch unser menschliches Zutun, wie zum Beispiel Reiseaktivitäten oder den Transport von Waren über große Strecken verbracht werden kann und auch immer mehr Regionen in Europa betroffen sind, wo er dann vorkommt, ist die Gefahr durchaus groß, dass eine größere und weitere Verbreitung stattfindet.
3: Gerade in der Reisezeit können Japankäfer etwa an Fahrzeugen oder mit Pflanzen und Erde verschleppt werden. Der Blick auf Bayern, Deutschland und die Welt. Bundesbildungsministerin Prien sieht die Schulen vor erheblichen Herausforderungen. Die Schülerschaft habe sich verändert, sagt sie, keineswegs nur durch Zuwanderung, sondern zum Beispiel auch durch Erziehungsmethoden und Social Media. Heute werden die jüngsten PISA-Ergebnisse vorgestellt. Die Bild berichtet, dass die Schülerinnen und Schüler schlechter abgeschnitten haben als bei der letzten Erhebung im Jahr 2022. Es wird ja gerade über geplante Änderungen im Gesundheitswesen diskutiert und Rettungsdienste fordern jetzt in einem gemeinsamen Appell eine verlässliche Finanzierung. Sonst sei die Qualität der Notversorgung in Gefahr, sagen sie. Die ADAC Luftrettung verwies etwa auf die hohen Kosten bei Hubschraubereinsätzen. Fachleute rechnen mit Krankenhausschließungen und dann mit mehr Patiententransporten. Im Bundestag steht die Haushaltswoche an. Es wird also über den Haushalt für 2027 beraten. Und von den Grünen kommt Kritik. Der Bundeskanzler mache entgegen seiner eigenen Ankündigungen Rekordschulden, aber zu wenig davon schaffe neues Wachstum, sagt die Grünen-Politiker Schäfer. Insgesamt steht eine Neuverschuldung von gut 200 Milliarden Euro im Entwurf. Und das war alles Wichtige aus der Heimat Bayern, Deutschland und der Welt um kurz nach 7.
5: Danke dir, Flo. Wir schauen weiter von den Nachrichten hin zum Oberlandwetter. Und das ist heute ein Tag, dieser 8. September. Den sollten wir nochmal richtig nutzen. Draußen unterwegs sein, die Sonne genießen. Denn heute ist nochmal einer der wenigen letzten richtig schönen, sonnigen, warmen Tage. Bis zu 32 Grad sind im Laufe des Tages drin. Und der 3-Tage-Trend fürs Oberland zeigt uns dann auch, warum wir den Tag so genießen sollten. Denn ab morgen bricht das alles ein bisschen in sich zusammen. Der Herbst kommt langsam auf uns zu, dementsprechend gehen die Temperaturen weiter runter auf knapp 20 Grad in der Spitze. Und bis zum Freitag kann es dann immer wieder mal windig und auch stellenweise mal nass werden.
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5: 7:03, guten Morgen auf die Straßen. Soweit ist alles okay, ihr kommt gut durch. Es gibt aber einen frischen Blitzer und zwar in Oberau wird in der Ortsdurchfahrt fotografiert. Dankeschön für die Meldung. Die weiteren Blitzer stehen in Bad Tölz am Friedhof, auf der B472 Höhe Hohenbrand und in Garmisch-Partenkirchen in der Burgstraße. Sollte sich da irgendwas geändert haben, habt ihr noch was entdeckt, dann sagt's uns gerne, ruft einfach an oder schickt eine Nachricht durch per WhatsApp oder auch gern über die bayerische Oberland-App.
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5: Servus Bernd, schön, dass ihr mit dabei seid, dass wir gemeinsam in diesen heutigen Dienstag reinstarten und das natürlich mit großartiger Musik, denn damit lässt sich's einfach besser aufstehen. Gleich Michael Jackson und Billie Jean, davor erstmal Bon Jovi und Wanted Dead or Alive. Kommt gut rein in diesen neuen Tag, in diesen 8. September.

0: Viertel nach sieben an diesem Dienstag. Hier ist Radio Oberland. Mit mir, Flo Kern, geht's rein in den neuen Tag. Schön, dass ihr mit dabei seid. Es ist, wie es jedes Jahr ist. 6 Wochen Sommerferien. Das klingt am Anfang wie eine halbe Ewigkeit und fühlt sich auch erstmal so an. Aber plötzlich ist es schon wieder soweit. Wir sind schon wieder in der letzten Ferienwoche. Für viele geht's jetzt aus dem Urlaub zurück nach Hause und damit dann auch so langsam wieder zurück zu Wecker, Arbeit und zum Alltag. Und genau da kommt bei so manchem dieses kleine Tief. Gestern noch Strand oder Berge vielleicht auch. Heute schon wieder Wäscheberg und E-Mail-Postfach, alles was eben so zum Alltag dazugehört. Was machen wir da am besten? Kollegin Julia Wasikow, was hilft denn für uns eigentlich konkret gegen diesen Urlaubsblues?
1: Ja, der Kontrast kann schon ziemlich groß sein. Im Urlaub bestimmen wir unseren Tagesablauf selbst, wir schlafen länger und wir haben keine Verpflichtungen. Mhm. Ja, und zurück zu Hause warten dann plötzlich wieder Termine, frühes Aufstehen und natürlich die Arbeit. Dazu kommt die Vorfreude auf den Urlaub, die uns wochenlang begleitet hat, die ist weg. Dieses kleine Stimmungstief nach dem Urlaub ist völlig normal. Die schlechte Laune verschwindet im besten Fall nach ein paar Tagen.
0: Das wollen wir doch hoffen. Danke dir, Julia. Übrigens auch so ein Tipp für eure Urlaubsplanung nächstes Jahr. Es wird empfohlen, lieber öfter kleinere Urlaube zu planen, vielleicht mal so eine Woche, als einen 3- oder 4-wöchigen. Dann sind wir einfach deutlich öfter entspannt. Irgendwann hilft einfach die Länge des Urlaubs nämlich nicht mehr weiter. Ob es jetzt 2 oder 4 Wochen sind, das ist dann meistens schon relativ wurscht. Also nehmt euch immer wieder mal so kurze Auszeiten, die bringen uns bestens erholt durchs Jahr. Und wenn ihr Radio Oberland hört, dann seid ihr sowieso immer bestens entspannt. Denn wir haben für euch großartige Musik, die uns gut reinbringt in diesen neuen Tag. Jetzt unter anderem von Pink und Fucking Perfect. Euch einen schönen guten Morgen.

20 Minuten nach 7. Guten Morgen an diesem Dienstag mit uns von Radio Oberland. Es gibt gute Nachrichten von den Straßen. Da ist soweit immer noch alles entspannt. Ihr kommt ohne Probleme ans Ziel. Denkt aber bitte dran, dass es natürlich die ein oder andere Dauerbaustelle gibt, die uns jetzt schon eine Zeit lang begleitet, auch noch ein paar Tage begleiten werden. Zum Beispiel auch auf der B17 in Steingaden. Da wird die Ortsdurchfahrt erneuert. Immer wieder kommt es da mal zu kurzzeitigen Verzögerungen, einfach weil die Strecke halbseitig gesperrt werden kann. Wenn ihr sowas auf dem Schirm habt und ein paar Minuten mehr Zeit einplant, dann seid ihr auf jeden Fall bestens informiert unterwegs und könnt ganz entspannt reinstarten in diesen neuen Tag. Wir begleiten euch dabei. Jetzt mit Musik von Slade. Das ist Far, Far Away. Guten Morgen!

0: Bestens informiert startet ihr mit uns von Radio Oberland rein in diesen neuen Tag, in diesen Dienstag. Guten Morgen, jetzt um 7.24 Uhr, heißt in genau 6 Minuten schon wir mit euch wieder in die Welt der Oberland-Nachrichten. Was ist wichtig vor der eigenen Haustür? Was müssen wir wissen, damit wir gut durch diesen heutigen Tag kommen? Das erfahrt ihr alles gleich um Punkt 7:30.
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1: Um 7.30 Uhr mit Florian Buchler. Guten Morgen. Vom Gardasee über Tirol ins Oberland. Im Sommer sind auf unseren Straßen täglich tausende Urlauber unterwegs. Genau solche Reiserouten können auch dem Japankäfer helfen, sich auszubreiten. In Norditalien und Teilen der Schweiz ist der invasive Schädling bereits verbreitet, auch bei Linda.

0: Bis Ende August wurden nach Angaben der Gesundheitsämter 38 Fälle gemeldet, 16 mehr als zum gleichen Zeitpunkt im Vorjahr. Das gesamte Oberland gilt laut Robert-Koch-Institut als FSME-Risikogebiet. Die durch Zecken übertragene Viruserkrankung kann unter anderem eine Hirnhautentzündung auslösen. Zecken können außerdem Borreliose auslösen. Davon wurden bislang rund 100 Fälle registriert, etwas weniger als im Vorjahr. Wer am Donnerstag ins Peitinger Rathaus muss, der sollte erst am Nachmittag kommen. Wegen Arbeiten am Stromnetz wird rund um das Rathaus bis etwa 14 Uhr der Strom abgeschaltet. Deshalb bleiben alle drei Rathausgebäude am Vormittag geschlossen. Betroffen sind unter anderem Einwohnermeldeamt, Standesamt, Bauamt, Touristinfo und Kämmerei. Ab 14 Uhr soll das Rathaus wieder öffnen. Der 42. Starnberger Landkreislauf rückt näher und die Vorbereitung kann beginnen. Die Strecken in Gauting sind ab sofort markiert und stehen für Trainingsläufe bereit. Am 10. Oktober geht's dann offiziell an den Start. Gelaufen werden drei unterschiedlich lange Runden von 2,6 bis 6 Kilometern. Wer die Strecke schon einmal testen möchte, der kann das also ab sofort machen. Und das waren die Oberland-Nachrichten. 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
1: Danke dir, Flo. Wir schauen weiterhin zum Oberlandwetter, das sich heute nochmal von einer sehr schönen, sehr sommerlichen Seite präsentiert. Die Temperaturen gehen rauf auf bis zu 32 Grad. Danach wird es aber dann relativ schnell wieder relativ herbstlich, zeigt uns zumindest der 3-Tage-Trend fürs Oberland. Ab morgen sinken die Temperaturen. In der Spitze sind noch maximal 20 Grad drin und bis zum Freitag wird es auch erstmal so bleiben. Immer wieder sind auch Schauer und ein paar Sturmböen mit dabei. Es wird einfach deutlich, deutlich frischer.
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1: 7:35, guten Morgen auf die Straßen. Vorsicht bitte auf der A95 Richtung Garmisch-Partenkirchen. Zwischen München-Fürstenried und dem Dreieck Starnberg liegen einige Holzbretter auf der Strecke. Seid da bitte vorsichtig, dass da nichts passiert. Die neuesten Blitzer weiterhin in Oberau in der Ortsdurchfahrt Bad Tölz am Friedhof auf der B472 und zwar Höhe Hohenbrand und in Garmisch-Partenkirchen hier im Bereich der Burgstraße. Sollte sich dabei irgendwas geändert haben, gibt's zum Beispiel noch einen frischen Blitzer, ist irgendwo einer aufgetaucht, dann sagt's uns gerne, ruft einfach an oder schickt eine Nachricht durch. Geht auch per WhatsApp oder jederzeit über die bayerische Oberland-App. Ganz egal, wie ihr es macht, ich sag vielen Dank und wünsche euch eine gute und sichere Fahrt.
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1: Ich habe es gerade schon ganz kurz angedeutet. Heute nochmal ein sehr schöner, sonniger, warmer Tag. Bis zu 32 Grad sind drin. Das ist ein Tag, den sollten wir auf jeden Fall nochmal nutzen. Und zwar für die unterschiedlichsten sommerlichen Dinge, die uns eben einfallen. Warum? Sprechen wir gleich drüber. Nach Musik von ZZ Top und Eagle Eye Cherry. Euch einen guten Start rein in diesen Dienstag. Guten Morgen.
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Bis zu 32 Grad, Sonnenschein bei uns im Oberland, das ist der Dienstag, den wir gemeinsam nochmal genießen wollen. Guten Morgen zusammen, ganz genau 7.42 Uhr haben wir es jetzt und genau das kommt alles heute noch auf uns zu. Viel Sonnenschein, warme Temperaturen, aber es ist eben auch einer der letzten richtig warmen Tage. Zumindest sind das die Wetterprognosen. So richtig warm, wie es jetzt ist, wird's wohl erstmal nicht mehr. Ab morgen kommt dann langsam der Herbst auf uns zu. Temperaturen von maximal 20 Grad sind dann noch möglich. Und immer wieder wird's mal nass, windig, einfach ein bisschen ungemütlicher. Heißt, wir müssen heute aus diesem Dienstag nochmal das meiste rausholen, uns einen richtig guten Tag machen. Und ich habe mal überlegt, was ist denn so eine Liste, was wir heute unbedingt noch abhaken sollten? Welches Gefühl sollten wir heute nochmal aufgreifen, damit wir davon dann die nächsten Tage, vielleicht sogar Wochen, noch weiterhin zehren können? Zum Beispiel ist ja eine Idee, vielleicht heute nochmal ins Freibad zu gehen oder zumindest die Füße irgendwo in den See reinzustrecken, einfach nochmal so ein bisschen abzukühlen. Das ist doch schon mal eine sehr schöne Idee. Oder ihr geht ein Eis essen. Vielleicht auch 2, 3 Kugeln, vielleicht auch einen schönen Spaghetti-Eisbecher nochmal essen. Das ist doch auch eine super Idee. Oder wenn ihr so ein bisschen dieses Gefühl in Form eines Geruchs haben wollt, dann nochmal mit Sonnencreme einschmieren und so ein bisschen dieses Urlaubsgefühl nochmal aufleben lassen. Barfuß über den Rasen schlendern, Sonnenstrahlen genießen und so ein kleiner Eiskaffee hinten raus ist bestimmt auch keine allzu schlechte Idee. Das sind so meine spontanen Vorschläge, wie wir diesen heutigen recht sommerlichen Dienstag nochmal verbringen können. Aber habt ihr auch noch welche? Habt ihr auch noch irgendwelche Ideen, was wir unbedingt heute noch abhaken sollten, bevor es dann morgen nass und ungemütlich wird? Schickt mir eure Vorschläge gern nochmal durch. Und gemeinsam machen wir uns einen richtig guten Tag, auch jetzt um 7:45 mit Musik von Nickelback. Das ist Someday. Guten Morgen. Aha!

Mir ist da doch gerade noch was eingefallen. Was wir ebenfalls an diesem letzten richtig schönen sonnigen Tag machen können, gemeinsam rätseln. Denn unser geheimes Geräusch hier bei Radio Oberland ist ja noch nicht gelöst. Ihr habt immer noch Chancen mitzumachen, euren heutigen Ausflug zu gewinnen, und zwar in den Allgäu Skyline Park, zur Achterbahn, zum Kettenkarussell, zu allem, was eben für einen richtig schönen Tag im Freizeitpark gebraucht wird. Wenn ihr wisst, was sich hierhinter verbirgt, hört nochmal ganz genau hin. Ganz viele von euch haben schon gesagt, da wird doch irgendwas geschmiedet am Amboss oder eine Sense wird gedengelt. Nein, das ist es tatsächlich alles nicht. Es sind aber auch schon so ein paar richtige Lösungen mit dabei gewesen. Ich sage jetzt nochmal einen kleinen weiteren Tipp. Wir müssen insgesamt ein bisschen, sagen wir mal, ritterlicher denken. So, aber jetzt muss wirklich einigen ein Licht aufgehen. Schickt eure Vorschläge gern weiterhin durch per WhatsApp-Nachricht direkt zu mir ins Radio Oberland Studio.

0: Guten Morgen an diesem Dienstag, hier ist Radio Oberland um 7.41 Uhr. 51 inzwischen. Na schau mal an, ich bin in der Zeit ein bisschen hinterher. Nein, es ist 7.51 Uhr, genau 9 Minuten sind es noch bis zum nächsten Nachrichtenupdate hier aus der Heimat. Und da schauen wir auf die Tier- und Naturwelt, denn den Borkenkäfer kennt ihr mit Sicherheit. Mai- und Marienkäfer sowieso, aber habt ihr schon mal was vom Japankäfer gehört? Vielleicht noch nicht, der ist auch bei uns im Oberland noch nicht, aber genau davor wird gewarnt, dass der sich eben auf den Weg zu uns in die Heimat macht. Und was wir dann darüber wissen müssen, das besprechen wir gleich mit euch bei uns in den Radio Oberland Nachrichten um Punkt 8 Uhr.
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3: Mit Florian Buchloh, guten Morgen. Und mit uns gibt's das Wichtigste aus dem Oberland immer zuerst. Er sieht harmlos aus, kann für Pflanzen aber zur großen Bedrohung werden, der invasive Japankäfer. Zuletzt wurde der Schädling bei Lindau entdeckt. Experten warnen vor einer weiteren Ausbreitung in Bayern. Wer bei uns im Oberland einen verdächtigen Käfer entdeckt, der kann bei der Suche mithelfen. Rainer Königbauer von der Bayerischen Landesanstalt für Landwirtschaft.
4: Hierzu haben wir auch eigens eine Meldeplattform eingerichtet. Und wenn Sie den Käfer sehen, bei dem Sie den Verdacht haben, dass es sich um den Japankäfer handeln könnte, dann fangen Sie den am besten direkt ein, fotografieren ihn und senden uns das Foto und die Angabe des Fundorts über diese Meldeplattform zu.
3: Je früher ein Fund bekannt wird, desto besser lässt sich eine Ausbreitung verhindern. Den Link zur Meldeplattform und das komplette Interview findet ihr bei uns im Netz. Der Blick auf Bayern, Deutschland und die Welt. Australien hatte vergangenes Jahr mit seinem Social-Media-Verbot für unter 16-Jährige für Aufsehen gesorgt und will jetzt noch einen Schritt weitergehen. Nutzer ab 16 Jahren sollen in Zukunft wählen können, ob ein Algorithmus bestimmt, was in ihrem Feed erscheint oder ob sie nur Beiträge von Profilen sehen wollen, denen sie selbst folgen. Der Gesetzentwurf sieht auch vor, dass Plattformen bestimmte Inhalte stärker regulieren müssen. Rettungsdienste und Luftrettung fürchten wegen der geplanten Änderungen im Gesundheitswesen Schaden für die schnelle Hilfe in medizinischen Notfällen. In einem gemeinsamen Warnruf fordern Organisationen und Verbände von ADAC über Feuerwehren und DLRG bis zum Roten Kreuz eine verlässliche Finanzierung und Mitsprache bei künftigen Entscheidungen. Hintergrund ist, dass Fachleute mit Krankenhausschließungen und dann mehr Patiententransporten rechnen. Tennisspieler Alexander Zverev ist bei den US Open eine Runde weiter und steht im Viertelfinale. Im Achtelfinale des Grand Slam Turniers schlug Zverev den Italiener Luciano Daderi mit 6:2, 6:2 und 7:6. Auch ins Viertelfinale morgen geht Zverev als Favorit, dann tritt er gegen Botik van de Schanschulp aus den Niederlanden an. Und das war alles Wichtige aus der Heimat Bayern, Deutschland und der Welt um kurz nach 8.
5: Danke dir Flo, wir schauen weiter von den Nachrichten hin zum Oberlandwetter. Und da sehen wir, dass es ehrlich gesagt ein bisschen ungemütlicher wird. Zumindest heute ist es nochmal schön sonnig, bei bis zu 32 Grad. Das ist ein Tag, den sollte man nutzen. Aber der 3-Tage-Trend fürs Oberland zeigt uns eben, dass es dann ein bisschen herbstelt. Ab morgen sinken die Temperaturen, die Spitzenwerte dann noch bei knapp 20 Grad. Bis zum Freitag sind dann auch immer wieder mal ein paar Schauer mit dabei. Es wird ein bisschen windiger. Ja, der Herbst, er kommt einfach langsam auf uns zu bei uns in der Heimat.
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5: 8:02. Guten Morgen auf die Straßen. Soweit liegen mir keine Staus, keine Störungen vor. Ihr kommt ohne Probleme ans Ziel. Mit den neuesten Blitzern in Penzberg. Max Kron wird fotografiert. Dankeschön für die Meldung. Dann in Oberau in der Ortsdurchfahrt. Bad Tölz am Friedhof B472 Höhe Hohenbrand und in Garmisch-Partenkirchen in der Burgstraße. Sollte sich da irgendwas geändert haben, gibt's einen frischen Blitzer? Ist einer abgebaut worden? Hat sich einfach irgendwas getan auf den Straßen? Dann sagt's mir gerne, ruft einfach an oder schickt eine Nachricht durch per WhatsApp oder auch gern über die Bayerische Oberland-App. Dankeschön und euch eine gute und sichere Fahrt.
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5: So schaut's aus. Guten Morgen an diesem Dienstag. Schön, dass ihr mit dabei seid, dass wir gemeinsam in diesen neuen Tag reinstarten. Und das mit großartiger Musik. Jetzt von Bob Dylan. Knocking on Heaven's Door.

0: Ganz genau 10 Minuten nach 8. Hier ist Radio Oberland an diesem Dienstag, diesem 8. September. Schön, dass ihr mit dabei seid. Liebe Schülerinnen und Schüler im Oberland, ihr werdet es mit Sicherheit nicht hören wollen, aber es hilft dir nichts. Heute in einer Woche ist es soweit, da ist der erste Schultag bei uns im Oberland. Für die meisten geht's einfach in die nächsthöhere Klasse, für manche geht's auf eine neue Schule, auch aufregend, und für ganz wiederum andere geht's zum ersten Mal überhaupt in die Schule. Damit unsere ABC-Schützen bestmöglich in diesen neuen Abschnitt starten können, haben wir uns Tipps von einer Expertin geholt, nämlich von Annika Nohe von der ADAC-Stiftung.
1: Ja, Erstklässler stehen vor ganz vielen neuen Eindrücken, total verständlich. Deshalb ist es hier wichtig, den Schulweg langsam aufzubauen, das Schritt für Schritt anzugehen. Es ist ganz wichtig, eine feste Route festzulegen. Und ein ganz einfacher Tipp, den Schulranzen dann schon auch beim Üben mitnehmen. Dann erlebt das Kind den Schulweg unter ganz realistischen Bedingungen.
0: Im Moment merken wir es ja von Tag zu Tag immer mehr. Es ist wieder deutlich länger dunkel. Gerade deswegen kommt es eben auch beim Schulweg wieder auf die richtige Kleidung auch an.
1: Kinder sollten im Straßenverkehr möglichst gut sichtbar sein. Das bedeutet helle Kleidung und Reflektoren nutzen an Jacke, auch an den Schuhen und am Schulranzen erhöhen die Sichtbarkeit deutlich. Und gerade in den Morgenstunden bei Regen oder später im Herbst macht es einen richtigen Unterschied. Und wer früh gesehen wird, ist natürlich dann auch besser geschützt.
0: Also jetzt nochmal fleißig den Schulweg üben, damit dann heute in einer Woche alles gut geht und jeder bestens in die Schule kommt. Aber keine Sorge, wir von Radio Oberland begleiten euch nicht nur dann nächste Woche in den ersten Schultag, sondern heute natürlich auch nochmal in diesen Feriendienstag. In diesem Sinne, einen guten Start in diesen heutigen Tag und weiterhin einfach einen schönen guten Morgen. Jetzt mit Linkin Park und Castle of Glass.

8.18 Uhr an diesem Dienstag, hier ist Radio Oberland mit mir Flo Kern. Schön, dass ihr mit dabei seid, dass wir gemeinsam in diesen Tag starten und das natürlich auch mit allen wichtigen Informationen von den Straßen. Zum Beispiel jetzt von der A95 Richtung München. Bitte Vorsicht zwischen Sindelsdorf und Penzberg-Iffeldorf, da liegt ein großer Stein auf der Strecke. Seid da vorsichtig, damit alle sicher ans Ziel kommen, auch wenn es vielleicht ein bisschen länger dauert, wie zum Beispiel auf der B23 im Raum Garmisch-Partenkirchen oder auf der B472 zwischen Geisach und Bad Tölz. In beiden Fällen immer wieder mal Stau und stockender Verkehr, plant jeweils gute 5 bis 10 Minuten mehr Zeit ein. Kommt mit uns weiterhin gut informiert und sicher rein in diesen neuen Tag. Jetzt mit Musik von Pulp. Guten Morgen!

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1: Um 8.30 Uhr mit Florian Buchloh. Guten Morgen. Er ist eine große Bedrohung für viele Pflanzenarten, der Japankäfer. Nachdem der invasive Schädling zuletzt bei Lindau entdeckt wurde, soll verhindert werden, dass er sich weiter in Bayern ausbreitet. Deshalb sucht die Landesanstalt für Landwirtschaft gezielt nach einzelnen Tieren, vor allem an Orten, an denen sie leicht eingeschleppt werden könnten. Rainer Königbauer von der LFL.
2: Den besten Schutz bietet letztendlich die Früherkennung. Deshalb hat die LFL auch in ganz Bayern an besonders risikoreichen Standorten, wie zum Beispiel Autobahnraststätten oder in der Nähe von Campingplätzen oder Warenumschlagplätzen, Pheromonfallen installiert, um eben ein mögliches Auftreten des Japankäfers frühzeitig erkennen zu können.
1: Wie leicht der Japankäfer auch ins Oberland gelangen könnte und welche Pflanzen besonders gefährdet sind, das erfahrt ihr bei uns im Netz. Jetzt im Herbst wird es wieder deutlich früher dunkel und darauf sollten sich auch Bergsteiger und Kletterer in den Bergen einstellen. Die Bergwacht Mittenwald appelliert deshalb, Touren so zu planen, dass sie rechtzeitig vor Einbruch der Dunkelheit beendet sind. Eine Stirnlampe gehört außerdem fest in jeden Rucksack. Wie schnell es sonst kritisch werden kann, zeigte zuletzt ein Einsatz an der Kreuzwand. Drei Kletterer kamen dort nicht mehr weiter und mussten bei Dunkelheit per Hubschrauber gerettet werden. Nach dem Volksfest in Penzberg zieht die Polizei eine positive Bilanz. Die Veranstaltung sei friedlich und ohne größere Zwischenfälle verlaufen. Gewaltdelikte gab es keine. Zwei stark betrunkene Besucher mussten kurzzeitig in Gewahrsam genommen werden. Außerdem kam es zu einzelnen Diebstählen und Sachbeschädigungen. Die meisten Beanstandungen gab es im Verkehr. Die Polizei registrierte zahlreiche Parkverstöße. Das Penzberger Volksfest war am Sonntagabend nach 9 Festtagen zu Ende gegangen. Die deutschen Basketballerinnen stehen bei der Heim-WM in Berlin in der K.O.-Runde. Landsbergerin Leonie Fiebig und ihre Mitspielerinnen haben gestern Abend mit 83-58 gegen Mali gewonnen. Das nächste Spiel steigt schon heute. Ab 20.45 Uhr trifft das DBB-Team auf Südkorea. In dem Duell entscheidet sich, wer im folgenden Viertelfinale gegen Belgien spielt. Und das waren die Oberland-Nachrichten. 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
3: Danke.
1: Und das waren die Oberland-Nachrichten.

0: Tagetrend fürs Oberland zeigt uns, dass es ab morgen ganz schön herbstelt im Oberland. Es wird deutlich frischer, die Maximalwerte erreichen dann noch knapp 20 Grad und es kann immer wieder mal ein bisschen windig und vor allem auch nass werden. Da sind durchaus ein paar Schauer mit dabei. Bis zum Freitag auf jeden Fall.
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0: 8:35, guten Morgen auf die Straßen. Soweit schaut's gar nicht mal so verkehrt aus, aber es gibt zwei Stellen, wo es ein bisschen hakt, nämlich auf der B2 in Starnberg und auf der B2 zwischen der Abzweigung nach Eberfing und Etting. Ganz egal, wo ihr da gerade unterwegs seid an diesen beiden Stellen, plant bitte gute 5 Minuten mehr Zeit ein, damit ihr weiterhin pünktlich ans Ziel kommt. Die neuesten Blitzer weiterhin in Penzberg, Max Krohn, dann in Oberau in der Ortsdurchfahrt, Bad Tölz am Friedhof auf der B472 und zwar Höhe Hohenbrand und in Garmisch-Partenkirchen, wenn ihr in der Burgstraße unterwegs seid. Sollte sich da was geändert haben, ist ein frischer Blitzer dazugekommen, ist einer abgebaut worden, habt ihr irgendwas für uns gesehen? Dann ruft an oder schickt eine Nachricht durch per WhatsApp oder auch gern jederzeit über die Bayerische Oberland-App. Dankeschön und euch eine gute Fahrt.
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0: Und unserem geheimen Geräusch. Guten Morgen an diesem Dienstag. Ganz, ganz viele von euch rätseln schon fleißig mit. Was könnte das hier denn bitte sein? Ganz viele unterschiedliche Ideen habe ich schon heute gehört. Von einer Sense, die gedengelt wird, bis zum Amboss, wo was geschmiedet wird. Alles nicht ganz richtig. Aber es hat schon irgendwas mit einer Klinge zu tun. Oder sogar mit zwei Klingen. Na, da war noch mal ein kleiner Hinweis mit drin. Habt ihr noch eine finale Idee? Dann schickt sie jetzt aber ganz schnell durch zu mir ins Studio. Sichert euch eure letzte Chance auf Tickets für den Allgäu Skyline Park. Denn gleich in 9 Minuten werden wir hören, wer sich denn freuen darf. Aber davor erstmal Musik von den Scorpions und Paul Young. Guten Morgen.

0: Dieses seltsame Geklapper. Was soll das denn bitte sein? Das fragen sich gerade ganz, ganz viele bei uns im Oberland. Also wird's jetzt allerhöchste Zeit, dass wir es auflösen.
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0: Ich probiere es jetzt mal, und zwar bei der Bettina. Sie hat sich angemeldet für unser geheimes Geräusch und vielleicht hat sie ja auch die richtige Antwort jetzt parat.
2: Hallo?
0: Guten Morgen, hallo, servus. Hier ist der Flo von Radio Oberland.
2: Hallo?
0: Spreche ich mit der Bettina?
2: Ja, richtig.
0: Hi, grüß dich.
2: Hallo.
0: Du hast dich bei mir angemeldet für das geheime Geräusch, richtig?
2: Ja, das ist richtig.
0: Weißt du denn gerade noch, was es war bei mir heute?
2: Ja, das waren es, zwei Schwerter, die aufeinander, also zwei Schwerter, die aufeinander klappern. Ein Schwertkampf.
0: Jawohl, das ist vollkommen richtig. Sehr gut, wunderbar.
2: Ja, cool.
0: Hast du es gleich rausgehört oder brauchtest du auch den ein oder anderen Tipp? Es war heute, glaube ich, ein bisschen schwieriger.
2: Das stimmt, aber ich habe es tatsächlich beim ersten Mal schon rausgekriegt, witzigerweise, weil mein kleinster Sohn letzte Woche dieses Ritterthema angeschleppt hat und irgendwie war das wahrscheinlich dann noch in meinem Kopf.
0: Das ist doch mal Teamwork, würde ich sagen.
2: Auf jeden Fall.
0: Sehr cool. Ja, wunderbar. Sehr gut. Damit hast du schon mal die erste Hürde geschafft. Darf ich nochmal fragen, wie jetzt bei dir gerade so ein bisschen der Sommer ausschaut? Ist es ein bisschen stressig oder könnt ihr die Zeit gut genießen?
2: Nee, also wir können es ganz gut genießen und haben schon verschiedenste Ausflüge gemacht, waren ein paar Tage unterwegs am Bodensee.
0: Oh, toll.
2: Und genau, machen auch viel hier im Landkreis. Genau, und jetzt ist eh schon Endspurt.
0: Eben eine Woche noch, gell?
2: Ja, genau.
0: Die Zeit rennt immer, das ist richtig. Aber hättet ihr denn trotzdem noch Zeit und Lust für einen weiteren Ausflug?
2: Ja, auf jeden Fall.
0: Blöde Frage, gell?
2: Ja, natürlich.
0: Ich würde euch gerne an einen Ort schicken, wo, glaube ich, für jeden was Passendes mit dabei ist. Bisschen was Ruhigeres, aber auch bisschen was Actiongeladenes. Ist das eine gute Mischung für euch?
2: Auf jeden Fall.
0: Okay, dann würde ich euch nämlich sehr gerne in den Allgäu Skyline Park schicken. Herzlichen Glückwunsch!
2: Super, vielen, vielen Dank, da freuen wir uns total.
0: Da warten ein paar Karussellrunden auf euch, aber natürlich auch Achterbahnen für die ganze Familie. Also ich glaube, da wird jeder glücklich von euch.
2: Ja, das ist total super. Das hatten wir tatsächlich auch auf dem Plan, dass wir das mal noch irgendwann machen. Dann haben wir jetzt gleich einen Grund.
0: Ja, würde gerade auch sagen, dann ist es auf jeden Fall jetzt ganz oben auf die Liste gerutscht.
2: Ja, super.
0: Wunderbar. Bettina, vielen lieben Dank fürs Mitmachen bei unserem geheimen Geräusch und euch dann natürlich auch ganz, ganz viel Spaß im Skyline Park. Grüß mir die Familie.
2: Das mache ich. Vielen Dank. Grüße
0: danke
2: an
0: dir.
2: Alle zurück.
0: Danke dir. Ciao. Bis dann. Ciao.
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Die Bettina hat's also richtig gehabt, aber alle anderen, die jetzt vielleicht nicht ganz auf dem richtigen Dampfer unterwegs waren, haben natürlich noch weitere Chancen. Zum Beispiel heute Vormittag dann bei Kollegin Theresa Pritschow gibt's das nächste Geräusch für euch.

0: Hier ist Radio Oberland mit Pink Floyd und Another Brick in the Wall. Euch einen schönen guten Morgen jetzt um 8.53 Uhr. In genau 7 Minuten ist es soweit, da schauen wir wieder in die Welt der Nachrichten. Was ist los hier bei uns im Oberland, in Bayern, Deutschland und auf der gesamten Welt? Was müssen wir wissen, damit wir bestens informiert in diesen Tag starten können? Kollege Florian Buchlo weiß Bescheid und wird's uns verraten um Punkt 9 Uhr.
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3: Mit Florian Buchloh, guten Morgen. Und mit uns gibt's das Wichtigste aus dem Oberland immer zuerst. Erstmals gibt es in Bayern eine Quarantänezone wegen des Japankäfers. Rund um Lindau wurden in diesem Jahr bereits 60 Tiere entdeckt. Auch im Oberland beobachten die Experten genau, ob der invasive Schädling auftaucht. Denn einmal angesiedelt, kann er erhebliche Schäden anrichten. Warum das so ist, erklärt Rainer Königbauer von der Bayerischen Landesanstalt für Landwirtschaft.
4: Der Japankäfer ist deswegen so gefährlich, weil er hierzulande keine Gegenspieler hat. Und gerade diese massenhafte Vermehrung kann dann eben dazu führen, dass ganze Pflanzenbestände kahl gefressen werden. Und das ist sowohl für unsere Wildpflanzen als auch natürlich für landwirtschaftliche und gärtnerische Kulturen ein großes Problem.
3: Der Käfer stammt ursprünglich aus Japan und ist etwa so groß wie eine Kaffeebohne. Der Blick auf Bayern, Deutschland und die Welt. Im ersten Halbjahr wurde in Deutschland mehr Strom aus erneuerbaren Energien ins Netz eingespeist als im gleichen Zeitraum letztes Jahr. Nach Zahlen des Statistischen Bundesamts war es ein Plus von rund 7%. Knapp 60% des Stroms insgesamt stammen damit aus erneuerbaren Quellen. Windkraft ist der wichtigste Energieträger, gefolgt von Kohle und Photovoltaik. Die schlechten Ergebnisse der ersten PISA-Studie haben vor 25 Jahren große Diskussionen über die deutschen Schulen ausgelöst. Heute werden die Ergebnisse der jüngsten Auflage des internationalen Bildungsvergleichs vorgestellt. Und erste Infos sind offenbar schon durchgesickert. Die Bild berichtet, dass Deutschlands 15-Jährige schlechter abgeschnitten haben als beim letzten Test 2022. Mit einem Heimspiel gegen den FC Villarreal startet Borussia Dortmund heute in die neue Saison in der Champions League. Die Westfalen haben ihre ersten beiden Spiele in der Bundesliga-Saison gewonnen und sind gegen die Spanier in der Favoritenrolle. Anschluss ist um 21 Uhr. Und das war alles Wichtige aus der Heimat Bayern, Deutschland und der Welt um kurz nach 9.
5: Danke dir, Flo. Wir schauen weiter von den Nachrichten hin zum Oberlandwetter, das sich heute nochmal von einer sonnigen, warmen, sommerlichen Seite präsentiert. Einer Seite, die wir auf jeden Fall nochmal nutzen sollten. Denn es ist ehrlich gesagt einer der letzten richtig warmen, sommerlichen Tage. Zumindest zeigen unsere Wettermodelle, dass es ab morgen anders ausschaut. Der 3-Tage-Trend fürs Oberland zeigt uns nämlich, dass es nach 32 Grad heute, morgen dann auf maximal noch 20 Grad runtergeht. Dazu sind immer wieder Schauer unterwegs, ein bisschen Wind kann auch gehen. Es wird einfach deutlich, deutlich herbstlicher.
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5: 9:02, guten Morgen auf die Straßen. Es dauert ein bisschen länger auf der B11 zwischen Urfeld und dem Kirchelwandtunnel. Immer wieder stockender Verkehr. Unsere Stauzeitmessung sagt, es dauert bis zu 5 Minuten länger. Und ebenso viel Zeit braucht ihr mehr auf der B2 in Starnberg. Auch da stockt es immer wieder mal im Bereich der Münchner Straße. Habt Geduld und kommt mit uns von Radio Oberland sicher ans Ziel. Auch mit den neuesten Blitzern aus Penzberg. Max Krohn wird fotografiert, dann in Oberau in der Ortsdurchfahrt, Bad Tölz am Friedhof, B472 Höhe Hohenbrand oder auch in Garmisch-Partenkirchen im Bereich der Burgstraße. Sollte sich da irgendwas geändert haben, gibt's einen frischen Blitzer, ist einer abgebaut worden, dann sagt's uns. Ruft einfach kurz an oder schickt eine Nachricht durch per WhatsApp oder auch gern jederzeit über die Bayerische Oberland-App. Dankeschön und euch eine gute und vor allem eine sichere Fahrt mit uns.
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5: Servus beieinander, schön, dass ihr mit dabei seid. Ich habe es ja gerade eben schon mal kurz gesagt, wir sollten diesen Tag heute unbedingt nochmal nutzen für die unterschiedlichsten Dinge. Aber das redet sich immer so leicht. Die Frage ist ja am Ende, was machen wir wirklich? Da braucht man, glaube ich, noch ein bisschen Inspiration. Die kommt von mir, die kommt aber auch von euch. Sprechen wir gleich drüber, nach Musik von Tina Turner und Chicago. Guten Morgen.

Tina Turner. We don't need another hero an diesem Dienstag. Hier ist Radio Oberland um gleich 9:12. Hier durchs Studiofenster scheint sie auch schon rein, die Sonne bei uns im Oberland. So langsam erwacht der Tag nochmal ein bisschen mehr, es wird sommerlicher nochmal. Die Sonne scheint und die Temperaturen klettern heute im Laufe des Tages auf bis zu 32 Grad. Ich habe es euch ja schon gesagt, das ist ein Tag, den müssen wir unbedingt nochmal nutzen. Und ich habe überlegt, für was genau? Was sollten wir heute nochmal unbedingt von der Sommer-Checkliste abhaken, damit wir dann morgen diesen herbstlichen Beginn ganz gut verkraften? Wie wär's zum Beispiel, heute nochmal ins Freibad zu gehen, die Füße bisschen ins Wasser strecken und dazu vielleicht noch ein schönes Eis essen, vielleicht auch einen großen Spaghetti-Eisbecher, immer eine schöne Idee, aber das sind auch nur so ein paar Beispiele oder Ideen, die ich mal aufgegriffen habe. Die Petra zum Beispiel hat sich gemeldet. Sie hat auch noch 3 Tipps, was wir heute machen könnten. Zum Beispiel eine Schifffahrt auf dem Staffelsee oder ein Picknick am See und eine kleine Radtour wäre doch auch noch eine Idee, sagt sie. Danke dir, Petra, für die ganzen Vorschläge. Sie selbst wird heute nochmal ins Freibad nach Ullstadt fahren und ich glaube ehrlich gesagt, das klingt nach einem richtig guten Plan. Lasst uns heute gemeinsam nochmal das Beste aus diesem sommerlichen Dienstag machen. Genießt die Zeit und schickt auch eure Vorschläge, was wir heute unbedingt nochmal machen sollten, gern per WhatsApp-Nachricht zu mir ins Studio. Habt eine schöne Zeit. Wir von Radio Oberland begleiten euch jetzt mit Musik von Ultravox. Ganz genau, 9:13 haben wir's.

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1: Da schau an. So unterschiedlich kann das Wetter bei uns im Oberland sein. Hier in Murnau zum Beispiel gerade strahlender Sonnenschein. Aber die Irmi aus Wildsteig zum Beispiel hat sich gerade gemeldet und hat gesagt, in Wildsteig selbst gerade Wolken, Wind, irgendwie ein bisschen ungemütlich. Liebe Irmi, liebe Wildsteiger, es wird bestimmt auch bei euch im Laufe des Tages nochmal sonniger, nochmal freundlicher, da bin ich fest von überzeugt. Wir von Radio Oberland werden natürlich das Wetter für euch weiterhin im Blick behalten und drücken ganz fleißig die Daumen, dass auch ihr diesen heutigen Dienstag nochmal genießen könnt. Wir schicken ganz liebe Grüße dahin und begleiten euch mit Musik von Bryan Adams. 20 nach 9 haben wir's.

0: Ja, sag einmal, was ist denn da los im Oberland? Der Alex meldet sich gerade, Altenau im Ammertal, ebenfalls Regen. Das gibt's doch gar nicht. Also ich gehe jetzt mal ganz kurz hier ein bisschen, da muss doch irgendwo, muss nur ein bisschen Sonnenschein sein. Komm, ich such den schnell. Kollege Florian Buchlo bringt euch gleich auf den aktuellsten Stand, was gerade wichtig ist im Oberland. Die Oberland-Nachrichten um 9.30 Uhr warten und bis dahin habe ich garantiert für euch eine ordentliche Portion Sonnenschein besorgt.
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1: Um 9.30 Uhr mit Florian Buchlo. Grüß Gott. Ob Garten, Obstplantage oder landwirtschaftliche Fläche, sollte sich der Japankäfer irgendwann auch im Oberland ausbreiten, dann könnte er an vielen Stellen Schäden verursachen. Mehr als 400 Pflanzenarten stehen auf seinem Speiseplan und nicht nur die ausgewachsenen Käfer sind ein Problem. Rainer Königbauer von der Bayerischen Landesanstalt für Landwirtschaft.
2: Er ist nicht besonders wählerisch, was seine Futterpflanzen anbelangt. Besonders begehrt ist beispielsweise Wein oder Haselnuss, aber auch diverse Obstgehölze und Beerenobst, und seine Larven fressen vorzugsweise an den Wurzeln von Gräsern, wodurch dann eben Rasenflächen stark geschädigt werden können.
1: Die invasive Art ist jüngst in Lindau am Bodensee aufgetaucht. Dort gilt jetzt eine Quarantänezone mit besonderen Regeln. Warum der Japankäfer für Pflanzen so gefährlich ist, das erfahrt ihr bei uns im Netz. Die Zahl der FSME-Erkrankungen ist in diesem Jahr im Oberland deutlich gestiegen. Bis Ende August wurden nach Angaben der Gesundheitsämter 38 Fälle gemeldet, 16 mehr als zum gleichen Zeitpunkt im Vorjahr. Das gesamte Oberland gilt laut Robert-Koch-Institut als FSME-Risikogebiet. Die durch Zecken übertragene Viruserkrankung kann unter anderem eine Hirnhautentzündung auslösen. Zecken können außerdem Borreliose auslösen. Davon wurden bislang rund 100 Fälle registriert, etwas weniger als im Vorjahr. Wer mit der S-Bahn aus dem Oberland nach München pendelt, der muss sich ab heute rund um Pasing auf Einschränkungen einstellen. Die Deutsche Bahn repariert Weichen am Bahnhof Pasing. Deshalb kommt es von heute Abend bis Montag durchgehend zu Fahrplanänderungen auf der Stammstrecke. Die S6 fährt nur zwischen Tutzing und Gauting. Von dort geht's mit Bussen weiter nach Pasing. Die S8 fährt regulär. Den Überblick findet ihr bei uns im Netz. Der 42. Starnberger Landkreislauf rückt näher und die Vorbereitung kann beginnen. Die Strecken in Gauting sind ab sofort markiert und stehen für Trainingsläufe bereit. Am 10. Oktober geht's dann offiziell an den Start. Gelaufen werden drei unterschiedlich lange Runden von 2,6 bis 6 Kilometern. Wer die Strecke schon einmal testen möchte, geht's dann offiziell an den Start. Gelaufen werden

0: Entschuldigen, aber ich bin mir sicher, im Laufe des Vormittags wird auf jeden Fall sich die Sonne nochmal ausbreiten. Unser Regenradar zeigt uns an, dass jetzt gerade so eine kleine Wolkenpartie unterwegs ist. Aber so in der nächsten Stunde verzieht sich das langsam wieder und dann kommt die Sonne auch wieder wunderschön raus. Also, später können wir diesen Tag auf jeden Fall noch genießen. Und das sollten wir auch, denn die nächsten Tage, das zeigt uns der 3-Tage-Trend fürs Oberland, werden ein bisschen ungemütlicher, herbstlicher. Es ist immer wieder maler Wind und bis zum Freitag auch der ein oder andere Schauer mit dabei.
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0: 3 Minuten nach 9:30 inzwischen. Servus auf die Straßen. Es ist ein bisschen mehr los auf der B17 zwischen Schongau und Peiting. Immer wieder mal stockender Verkehr. Kann bis zu 5 Minuten länger dauern. Das gleiche gilt auch für die B11 zwischen Walchensee und Urfeld. Auch da stockt es auf knapp 2 Kilometern. Dauert ebenfalls maximal 5 Minuten länger. Die neuesten Blitzer stehen weiterhin in Penzberg, Max Krohn, dann in Oberau in der Ortsdurchfahrt, Bad Tölz am Friedhof, B472 Höhe Hohenbrand und Garmisch-Partenkirchen in der Burgstraße. Hat sich da noch was getan? Gibt's einen frischen Blitzer? Ist einer verschwunden? Sagt's uns gerne, ruft an oder schickt eine Nachricht durch per WhatsApp oder auch gern über die bayerische Oberland-App.
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0: Servus beinand. Wir sind ja in der letzten Ferienwoche angekommen. Heißt aber nicht, dass wir jetzt schon mal den Kopf in den Sand stecken sollten. Nein, wir müssen die Zeit nutzen. Wir müssen noch ganz viele Dinge unternehmen. Und das Beste ist, wir haben auch genug Möglichkeiten dazu. Es ist so viel los bei uns im Oberland. Wir fassen es für euch gleich zusammen. Nach Musik von Peter Gabriel und Sinead O'Connor. Guten Morgen zusammen.

0: Zusammen mit dem großartigen Peter Gabriel geht's durch diesen heutigen Dienstag hier bei Radio Oberland. Schön, dass ihr mit dabei seid und wir gemeinsam jetzt auf die nächsten Tage vorausblicken.
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0: Quadropoli. 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Das ist das Motto am 13. 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Da ist nämlich das siebenköpfige Allgäuer Ensemble mit einer ganz spannenden musikalischen Bandbreite da vor Ort. Traditionelle Blasmusik trifft auf fetzige, auf moderne Sounds. Seid's mit dabei und feiert's mit am 13. September in Oberhausen. Dann geht's endlich wieder los mit Aufgespult im Murnauer Moos. Authentische, echte Volksmusik an ganz besonderen und charmanten Orten wartet auf uns. 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Am 13. 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Und Kammermusik im Johannissaal des Schlosses Nymphenburg. 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Lasst euch den nicht entgehen am 13. 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Alle Einzelheiten dazu könnt ihr gerne nochmal nachlesen. Geht ganz einfach online auf radiooberland.de oder auch jederzeit in der Bayerischen Oberland-App. Ganz egal, wo es für euch hingeht, wir von Radio Oberland begleiten euch mit jeder Menge Musik. Jetzt unter anderem von Tears for Fears. Everybody wants to rule the world, um ganz genau 9:45 wollte ich sagen. Servus, Bernhard.

0: Zusammen mit uns von Radio Oberland geht's durch diesen Dienstag. Schön, dass ihr mit dabei seid. Wir blicken noch mal kurz auf die Straßen, denn es dauert ein bisschen länger auf der B17 zwischen Schongau und Peiting, immer wieder mal stockender Verkehr. Plant da gute 5 Minuten mal extra ein. Und die neuesten Blitzer stehen weiterhin in Penzberg, Maxkron oder auch in Oberau in der Ortsdurchfahrt. Habt ihr noch was gesehen? Hat sich da irgendwas geändert? Dann ruft uns an oder schickt eine Nachricht durch direkt zu mir ins Studio. Und alles weitere Wichtige von den Straßen bekommt ihr natürlich auch gleich wieder im Radio Oberland Verkehrsservice um 9:45 Uhr, dann bei Kollegin Theresa Pritschau.
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4: Ich bin Angela Kress. In der neuen PISA-Bildungsstudie schneiden Schülerinnen und Schüler in Deutschland so schlecht ab wie nie zuvor. In Lesen, Mathematik und Naturwissenschaften wurden bei den getesteten 15-Jährigen die niedrigsten Kompetenzwerte seit Beginn der PISA-Erhebungen erzielt. Aber es gilt auch, in allen drei Testfeldern liegt Deutschland etwa im OECD-Durchschnitt. Australien will die sozialen Medien noch schärfer regulieren. Nachdem das Land Ende vergangenen Jahres als erstes weltweit Social-Media-Konten für Kinder und Jugendliche unter 16 Jahren verboten hatte, sollen in Zukunft auch ältere Nutzer mehr Kontrolle darüber bekommen, welche Inhalte ihnen die Plattformen anzeigen. In Deutschland wird stark diskutiert, ob es Altersbeschränkungen für Jugendliche geben soll oder nicht. Der Herbst steht vor der Tür, bald beginnt die Heizsaison. Seit Wochen wird darüber diskutiert, ob das Gas für den Winter reichen wird. Der Gasspeicherverband Ines sagt, das hängt vom Winter ab. Diana Kramer berichtet.
5: Der Verband hat verschiedene Szenarien durchgespielt. Wenn die Speicher zum 1. November zu knapp 80% gefüllt sind, reicht das Gas locker aus, allerdings nur, wenn das Wetter mitspielt. Sollte es ein richtig kalter Winter werden, wird's eng und die Speicher wären spätestens Anfang Februar leer. Sollten die Lieferungen über die Flüssiggasterminals oder Pipelines etwa aus Norwegen nicht ausreichen, müssten Extrakapazitäten eingekauft werden. Und das dürfte teuer werden.
4: Im Bundestag steht die Haushaltswoche an. Es wird also über den Haushalt für 2027 beraten und von den Grünen kommt Kritik. Der Bundeskanzler mache entgegen seiner eigenen Ankündigungen Rekordschulden, aber zu wenig davon schaffe neues Wachstum, sagte Grünen-Politiker Schäfer. Insgesamt steht eine Neuverschuldung von gut 200 Milliarden Euro im Entwurf.
6: Weiter geht's mit dem Wetter auf Radio Oberland. 23 Grad in Pell und auch in Rieksee momentan. Wir freuen uns heute auf viel Sonne bei 28 bis 33 Grad. Es kann auch ein bisschen regnen am Vormittag und Wolken ziehen auch durch. Der Drei-Tage-Trend. Ab morgen wird's dann unbeständig mit mehr Wolken als Sonne und 20 Grad maximal. Morgen regnet's auch.
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6: Ihr kommt ohne Probleme durch. Freie Fahrt durchs Oberland. Die aktuellsten Blitzer in Penzberg-Max-Kron, Oberau in der Ortsdurchfahrt, Bad Hölz am Friedhof, B472 zwischen Peißenberg und Peitinghöhe Hohenbrand und B23 in Garmisch-Partenkirchen auf der Burgstraße. Schickt doch gerne WhatsApp rein oder eine Sprachnachricht, wenn auch ihr was habt. Die Nummer gibt's auf der Radio Oberland Homepage oder schickt uns auch eine Nachricht in der Bayerischen Oberland-App. Dankeschön, gute und sichere Fahrt.
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6: Schönen Dienstag mit Radio Oberland. Wir begleiten euch durch die letzte Sommerferienwoche mit ganz viel Musik. Jetzt von Aerosmith und Toto. Und dann gibt's auch schon das nächste geheime Geräusch. Seid gespannt.

0: schönen Dienstagvormittag. Hier ist Radio Oberland um 12 nach 10.
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0: Heute in der Früh war es der Schwertkampf und die Bettina hat es ganz richtig erkannt beim Flo. Wir hören mal noch mal kurz rein.
2: Dann würde ich euch nämlich sehr gerne in den Allgäu Skyline Park schicken. Herzlichen Glückwunsch!
3: Super, vielen Dank, da freuen wir uns total. Das ist total super. Das hatten wir tatsächlich auch auf dem Plan, dass wir das mal noch irgendwann machen. Dann haben wir jetzt gleich einen Grund.
2: Ja, würde gerade auch sagen, dann ist es auf jeden Fall jetzt ganz oben auf die Liste gerutscht.
3: Ja, super.
0: So, und jetzt wartet auch schon das geheime Geräusch Nummer 2 für heute. Was ist das? Schickt uns doch eure Lösung gleich per WhatsApp ins Radio Oberland Studio und dann geht's mit ein bisschen Glück zum Schokotasting in die Schokoladenmanufaktur Gröner Murnau. Das wird ein sehr genussvoller Nachmittag, da könnt ihr auch mehr über die Welt der Schokolade erfahren und verkostet wird natürlich auch jede Menge. Ich drück euch die Daumen.
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0: gut informiert geht's mit Radio Oberland durch den Vormittag. Schön, dass ihr dabei seid. Im Landkreis Garmisch-Partenkirchen sind Füchse immer öfter auch auf Straßen unterwegs. Wie reagieren, wenn man so einem Fuchs begegnet? Verhaltenstipps gibt's gleich um 10:30 in unseren Oberland-Nachrichten. Gerne auch immer nachlesen in der Bayerischen Oberland-App und auf radiooberland.de.
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1: Um 10.30 Uhr mit Florian Buchlo. Grüß Gott. Ein Fuchs im Garten oder auf der Straße ist inzwischen kein ungewöhnlicher Anblick. Trotzdem sollte man Abstand halten. Im Landkreis Garmisch-Partenkirchen werden in diesem Jahr wieder vermehrt Füchse in bebauten Bereichen gesichtet. Das Landratsamt weist ausdrücklich darauf hin, die Tiere keinesfalls anzufassen, denn Füchse können Krankheiten und Parasiten übertragen und auch bei einem Biss gefährlich werden. Auffällig zahme, kranke oder verletzte Tiere sollten dem örtlichen Jäger oder der unteren Jagdbehörde gemeldet werden. Vom Gardasee über Tirol ins Oberland. Im Sommer sind auf unseren Straßen täglich tausende Urlauber unterwegs. Genau solche Reiserouten können auch dem Japankäfer helfen, sich auszubreiten. In Norditalien und Teilen der Schweiz ist der invasive Schädling bereits verbreitet. Auch bei Lindau wurde er nachgewiesen. Deshalb lässt sich ein Auftreten bei uns nicht ausschließen. Rainer Königbauer von der Bayerischen Landesanstalt für Landwirtschaft.
2: Er benötigt dafür lediglich die Möglichkeit, dorthin zu gelangen. Und das passiert eben meistens durch die passive Beihilfe des Menschen. Also entlang von Reiserouten, die aus Ländern führen, in denen er bereits vorkommt, wie zum Beispiel der Schweiz oder aus Italien, da ist das Risiko einer Einschleppung auf jeden Fall vorhanden.
1: Besonders entlang wichtiger Verkehrs- und Reiserouten wird deshalb genau hingeschaut. Wer am Donnerstag ins Peitinger Rathaus muss, der sollte erst am Nachmittag kommen. Wegen Arbeiten am Stromnetz wird rund um das Rathaus bis etwa 14 Uhr der Strom abgeschaltet. Deshalb bleiben alle drei Rathausgebäude am Vormittag geschlossen. Betroffen sind unter anderem Einwohnermeldeamt, Standesamt, Bauamt, Touristinfo und Kämmerei. Die deutsche Basketballnationalmannschaft um Leonie Fiebig aus Landsberg hat gestern bei der laufenden Heim-WM deutlich mit 83:58 gegen Mali gewonnen und steht damit in der K.O.-Phase. Heute geht's direkt weiter. Ab 20.45 Uhr spielt das Team gegen Südkorea um den Einzug ins Viertelfinale. Gegner dort wäre dann Belgien. Und das waren die Oberland-Nachrichten. 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
3: Danke Flo fürs Nachrichten-Update. Es geht zum Wetter und den aktuellen Temperaturen. 22 Grad in Reichling, 23 sind es in Kochel. Heute super schönes Badewetter bei 33 Grad. Heute maximal mit Sonne, satt, Wolken ziehen auch durch. Der 3-Tage-Trend. Ab morgen wird es kühler mit 20 Grad, vielen Wolken und auch Regen.
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3: A95 München-Garmisch-Partenkirchen zwischen Penzberg-Iffeldorf und Sindelsdorf in beiden Richtungen. Gefahr durch Tiere auf der Straße. Bitte vorsichtig fahren. Und die B17 bzw. die B472 zwischen Schongau und Peidere auf der Straße. Bitte vorsichtig fahren. Und die B

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2: Servus und schönen Dienstag. Jetzt wird noch fleißig der Schulweg geübt, bevor es dann nächste Woche zum ersten Mal in die Schule geht. Für viele ABC-Schützen hier im Oberland ist gleich unser Thema nach Foreigner und Tom Petty hier auf Radio Oberland.

0: Hier ist Radio Oberland. Schönen Vormittag mit uns. Wir sind mittendrin in der heißen Sommerferienphase. Die letzte Woche ist angebrochen und heute in der Woche ist dann auch schon wieder der erste Schultag. Viele Kinder werden da bei uns im Oberland eingeschult und sind dann das erste Mal dann auch auf dem Weg in die Schule. Damit da alles gut geht, wird gemeinsam jetzt nochmal in dieser Woche der Schulweg geübt. Annika Nohe von der ADAC-Stiftung weiß, wie oft man die Strecke abgehen sollte.
1: Ja, wichtig ist, dass das Kind die Strecke einfach sicher beherrscht. Also gerne 10-mal oder sogar häufiger den Schulweg üben. Und ganz wichtig, auch wenn sich was verändert, es können ja Baustellen entstehen, auch dann sollte man den Weg unbedingt nochmal gemeinsam anschauen. Schulwegsicherheit entsteht immer durch Wiederholung. Je vertrauter der Weg für das Kind ist, desto sicherer wird es am Ende des Tages auch unterwegs sein.
0: Und manche Eltern denken vielleicht auch, dass ihre Kinder noch zu jung sind, um allein zur Schule zu gehen.
1: Wir sagen hier immer, es gibt nicht das eine Alter, ab dem das Kind plötzlich bereit ist für den eigenständigen Schulweg. Entscheidend ist da auf der einen Seite der individuelle Entwicklungsstand des Kindes, die Übung, auch die Komplexität des Schulwegs. Selbstständigkeit beginnt nicht mit dem einen großen Sprung, es sind viele kleine Schritte, die dann dahin führen und dann auch uns Eltern irgendwann ein gutes Gefühl geben.
0: Und auch entspannt angehen. Wir von Radio Oberland wünschen euch ganz viel Spaß beim Schulweg.

0: Land nochmal mit der Gefahrenmeldung von der A95 München-Garmisch-Partenkirchen in beiden Richtungen. Vorsicht zwischen Penzberg-Iffeldorf und Sindelsdorf. Da sind Rehe auf der Straße unterwegs.
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3: Ich bin Gregor Jose Moser. In der neuen Bildungsstudie PISA schneiden Schülerinnen und Schüler in Deutschland so schlecht ab wie nie zuvor. Das haben die Autoren der Studie in Berlin erklärt. Thomas Bremser berichtet.
4: Es ist mal wieder ein echter PISA-Schock. Jedem dritten Teenager fehlt das Grundverständnis beim Lesen und in Mathe. In den Naturwissenschaften fehlt es jedem vierten. Und Jugendliche, die richtig gut in diesen drei Bereichen sind, gibt es kaum noch. Im internationalen Vergleich liegt Deutschland im Mittelfeld, so wie Frankreich und die Niederlande. Die Schweiz und Österreich schneiden deutlich besser ab.
3: Bayerns Kultusministerin Stolz will auch mit Blick auf die PISA-Ergebnisse Bayerns eingeschlagenen Weg weitergehen. Der Kurs stehe, sagte sie, früh hinschauen, gezielt fördern und die Basiskompetenzen kraftvoll stärken. Aber man wolle auch prüfen, wo man besser werden könne. Als Beispiel nannte sie die Lehrkräftebildung. Im ersten Halbjahr wurde in Deutschland mehr Strom aus erneuerbaren Energien ins Netz eingespeist als im gleichen Zeitraum letztes Jahr. Nach Zahlen des Statistischen Bundesamts war es ein Plus von rund 7%. Knapp 60% des Stroms insgesamt stammten damit aus erneuerbaren Quellen. Und wir bleiben noch beim Thema Energie und den Gasspeichern. Der Gasspeicherverband hat eine Modellrechnung gemacht und sagt, je nachdem, wie der Winter verläuft, könnten die Speicher Anfang Februar leer sein. Er geht von rund 80% Füllstand Anfang November aus. Wird es ein warmer oder normal kalter Winter, reicht das locker. Im Fall eines sehr kalten Winters könnten die Speicher aber frühzeitig leer sein. Rettungsdienste und Luftrettung fürchten wegen der geplanten Änderungen im Gesundheitswesen Schäden für die schnelle Hilfe in medizinischen Notfällen. In einem gemeinsamen Warnruf fordern Organisationen und Verbände von ADAC über Feuerwehren und DLRG bis zum Roten Kreuz eine verlässliche Finanzierung und Mitsprache bei künftigen Entscheidungen. Hintergrund ist, dass Fachleute mit Krankenhausschließungen und dann mehr Patiententransporten rechnen.
5: Wir machen mit den Wetteraussichten weiter auf Radio Oberland. 25 Grad in Uffing, 24 in Weilheim. Super Spätsommerwetter bei uns heute im Oberland mit viel Sonne. Wolken ziehen auch durch, 28 bis 33 Grad heute die Topwerte. Der 3-Tage-Trend, viele Wolken sind dabei die nächsten Tage mit Regen und Temperaturen um die 20 Grad.
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5: Hier nochmal die Gefahrenmeldung von der A95 München, Garmisch-Partenkirchen. Vorsicht zwischen Penzberg-Iffeldorf und Sindelsdorf in beiden Richtungen. Gefahr durch Rehe auf der Straße. Und die B17 bzw. die B472 zwischen Schongau und Peiting-Weste staut sich nach wie vor. Zeitverlust Viertelstunde momentan. Die aktuellsten Blitzer in Penzberg, Max Krohn, Oberau in der Ortsdurchfahrt, Bad Tölz am Friedhof, B472 zwischen Peißenberg und Peitinghöhe Hohenbrand und B23 Garmisch-Partenkirchen auf der Burgstraße. Schickt auch gerne WhatsApp oder eine Sprachnachricht, wenn ihr auch was habt. Die Nummer auf der Radio Oberland Homepage. Gute Fahrt!
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5: Servus zusammen, schön, dass wir den Vormittag gemeinsam verbringen. Und ich glaube, da hören wir uns das geheime Geräusch hier auf Radio Oberland gleich nochmal an. Ihr habt uns nämlich ganz viele verschiedene Tipps reingeschickt per WhatsApp. Wir gehen es gleich gemeinsam durch nach Joshua Caddison aus den 90ern und One Republic.

0: Radio Oberland am Dienstag um 11 nach 11. Schön, dass ihr dann dabei seid.
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0: Nein, es ist noch nicht Fasching, es sind noch Sommerferien und wir sind mittendrin im Rätselspaß bei unserem geheimen Geräusch. Die Luzi und die Michaela haben uns geschrieben und tippen auf einen Rasenmäher. Die Katja auf einen Mähdrescher, Kehrmaschine, der Tipp ist auch abgegeben worden, genauso wie der von der Veronika, die sagt, so hört sich's an, wenn Gartenabfall gehäckselt wird. Wir hören's uns nochmal an. All die Tipps stimmen leider nicht. Wir hören das geheime Geräusch auf einer Baustelle. So, schickt uns eure Antwort doch schnell per WhatsApp rein ins Radio Oberland Studio. Und mit ein bisschen Glück geht's für euch zum Schokotasting in die Schokoladenmanufaktur Krönner nach Murnau. Viel Glück.
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0: Avenue. Hier ist Radio Oberland für euren Dienstagvormittag. Es wird jetzt immer früher dunkel, abends bei uns im Oberland, das merkt man gerade sehr. Die Bergwacht Mittenwald appelliert deswegen jetzt an alle Wanderer und Kletterer gleich in unseren Oberland-Nachrichten um 5:30.
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1: Um 11.30 Uhr mit Florian Buchlo. Grüß Gott. Füchse sind aktuell wieder häufiger mitten im Ort unterwegs, auch im Landkreis Garmisch-Partenkirchen. Das Landratsamt warnt deshalb eindringlich vor direktem Kontakt. Die Tiere suchen auf der Nahrungssuche auch Wohngebiete auf und können dabei zutraulich wirken. Trotzdem sind sie Wildtiere und können Krankheiten und Parasiten übertragen. Davor warnt auch Jäger Florian Pfütze aus dem Landkreis Weilheim-Schongau.
2: Wir haben den Fuchsbandwurm und wir haben die Tollwut. Die Tollwut ist bei uns natürlich mit der Impfung so gut wie möglich ausgeschaltet worden, aber der Fuchsbandwurm, der ist noch da. Und man sollte versuchen, diese Tiere halt nicht irgendwie zu nah an sich herankommen zu lassen. Auch die Fuchsreute ist da, was natürlich auch den Hund anstecken kann.
1: Deshalb Abstand halten und Füchse niemals anfassen oder füttern. Jetzt im Herbst wird es wieder deutlich früher dunkel und darauf sollten sich auch Bergsteiger und Kletterer in den Bergen einstellen. Die Bergwacht Mittenwald appelliert deshalb, Touren so zu planen, dass sie rechtzeitig vor Einbruch der Dunkelheit beendet sind. Eine Stirnlampe gehört außerdem fest in jeden Rucksack. Wie schnell es sonst kritisch werden kann, zeigte zuletzt ein Einsatz an der Kreuzwand. 3 Kletterer kamen dort nicht mehr weiter und mussten bei Dunkelheit per Hubschrauber gerettet werden. Nach dem Volksfest in Penzberg zieht die Polizei eine positive Bilanz. Die Veranstaltung sei friedlich und ohne größere Zwischenfälle verlaufen. Gewaltdelikte gab es keine. 2 stark betrunkene Besucher mussten kurzzeitig in Gewahrsam genommen werden. Außerdem kam es zu einzelnen Diebstählen und Sachbeschädigungen. Die meisten Beanstandungen gab es im Verkehr. Die Polizei registrierte zahlreiche Parkverstöße. Wer mit der S-Bahn aus dem Oberland nach München pendelt, muss sich ab heute rund um Pasing auf Einschränkungen einstellen. Die Deutsche Bahn repariert Weichen am Bahnhof Pasing. Deshalb kommt es von heute Abend bis Montag durchgehend zu Fahrplanänderungen auf der Stammstrecke. Die S6 fährt nur zwischen Tutzing und Gauting. Von dort geht's mit Bussen weiter nach Pasing. Die S8 fährt regulär. Den Überblick findet ihr bei uns im Netz. Und das waren die Oberland-Nachrichten. 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
3: Merci Flo, damit geht's zum Wetter und einmal nach Greinau. 24 Grad sind's da momentan, in Denklingen 23. Heute lacht uns die Sonne nochmal an, bei heißen 33 Grad maximal, ein paar lockere Wolken sind auch mit dabei. Der 3-Tage-Trend, kühler wird's dann ab morgen mit 20 Grad maximal, dazu mehr Wolken als Sonne und die bringen auch den ein oder anderen Schauer mit.
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3: Läuft bei uns, ihr habt Freifahrt. Die aktuellsten Blitzer auf der B23 Garmisch-Partenkirchen-Burgstraße. B472 zwischen Peißenberg und Peitinghöhe Hohenbrand, Bad Hölz am Friedhof, Oberau in der Ortsdurchfahrt und Penzberg-Max-Kron steht noch einer. Habt ihr noch was für uns? Blitzer, Staus, andere Verkehrsbehinderungen? Schickt uns alles gerne per WhatsApp direkt ins Radio Oberland Studio, die Nummer online. Dankeschön, gute Fahrt euch weiterhin.
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3: Servus, hier ist Radio Oberland in den Sommerferien.
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0: Sweet 16, Billy Idol. Mit Radio Oberland geht's durch den Vormittag um 20 vor 12. Der Flieger ist gelandet, die Koffer sind mittlerweile ausgepackt und damit geht's auch langsam aber sicher wieder zurück in die Arbeit und den Alltag. Da geht die Entspannung bei euch hoffentlich nicht gleich wieder flöten. Wie kommt denn ihr entspannt so durch eine Arbeitswoche?
1: Die Arbeit gefällt mir, das ist ja schon mal etwas Positives, da kann man entspannen.
2: Ich glaube, es ist wichtig, dass man irgendwie eine Struktur hat, dass man irgendwie auch mal abschalten kann und sich nicht zu viel Stress macht.
3: Und halt auch mit Freunden sozialen Ausgleich zu haben, irgendwie abends mal noch rauszugehen.
4: So ein bisschen der informelle Austausch mit Kolleginnen, dass man auch einfach mal privat spricht, dass man sich wohlfühlt.
5: Mit Sport, Rennradfahren, habe ich für mich entdeckt.
6: Spazieren gehen, so schön langsam.
7: Das ist, glaube ich, so das Beste zum Runterkommen.
0: Und Radio Oberland hören, wir haben den entspanntesten Sound jetzt mit The Police und Every

0: Hier ist Radio Oberland mit Bis der Big um 8:48. Gleich gibt es auch wieder die Nachrichten aus Bayern, Deutschland und der Welt. Da geht es dann um die aktuelle PISA-Studie, in der die deutschen Schüler so schlecht abgeschnitten haben wie noch nie.
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3: Ich bin Gregor Jusse Moser. Besorgniserregend, so hat Bundesbildungsministerin Prien die schlechten Ergebnisse im PISA-Schulleistungsvergleich bezeichnet. Deutschlands Schülerinnen und Schüler schneiden dort beim Lesen in Mathe und den Naturwissenschaften so schlecht ab wie nie zuvor. Demnach hat fast jeder dritte 15-Jährige Probleme damit, Kernaussagen eines Textes zu verstehen oder einfache Einkaufspreise und Entfernungen zu vergleichen. Australien hatte ja Ende vergangenen Jahres weltweit das erste Verbot von Social-Media-Konten für Kinder und Jugendliche unter 16 Jahren eingeführt. Jetzt geht das Land noch einen Schritt weiter. Mehr von Carola Frenzen.
4: Es geht dabei vor allem um die Algorithmen, die die Tech-Firmen nutzen, um Inhalte zu personalisieren. In Australien sollen Nutzer künftig entscheiden dürfen, ob sie das wollen oder nur Beiträge von Freunden und Gruppen sehen, denen sie selbst folgen. Usern werde damit die Kontrolle über ihre Social Media zurückgegeben, erklärte die Regierung.
3: Deutschland bleibt trotz Wirtschaftskrise ein Innovationsland. Im aktuellen Innovation Index der UN-Organisation für geistiges Eigentum landet Deutschland auf Platz 3 der innovativsten Weltregionen hinter China und den USA. München, Berlin, Köln, Stuttgart, Frankfurt, Heidelberg-Mannheim und Hamburg schaffen es unter die Top 100. Bewertet werden Patentanmeldungen, wissenschaftliche Veröffentlichungen und Risikokapital. Im Streit zwischen der Möbelhauskette IKEA und einer extrem rechten belgischen Partei hat der Europäische Gerichtshof IKEA den Rücken gestärkt. Für ihr einwanderungskritisches Programm hatte die Partei die Abkürzung IKEA und Stilelemente des Unternehmens in einer Präsentation verwendet. Die Richterinnen und Richter sehen eine mögliche Beeinträchtigung der Marken und Interessen des Möbelhauses. Final urteilen muss jetzt ein belgisches Gericht. 11 Tage vor Start des größten Volksfests der Welt raten Ärzte mit Blick auf die berühmt-berüchtigte Wiesengrippe dazu, sich impfen zu lassen. Vor allem eine Immunisierung gegen Covid-19 und Influenza könne sinnvoll sein, heißt es von Experten der TU München, besonders wenn man im Bierzelt feiern will.
5: Wir machen mit den Wetteraussichten weiter. In Böbing 27 Grad, 25 sind es in Iffeldorf. Wir freuen uns heute auf viel, viel Sonne und 28 bis 33 Grad. Ein paar Wolken ziehen auch mit durch. Der 3-Tage-Trend. Ab morgen wird es dann unbeständig mit mehr Wolken als Sonne und 20 Grad maximal. Morgen regnet es auch.
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5: Die A96 Richtung Lindau zwischen Landsberg am Lech Ost und Landsberg am Lech Nord. Vorsicht, hier liegt ein Holzteil. Die aktuellsten Blitzer zwischen Burgrhein und Garmisch-Partenkirchen, Penzberg-Max-Krohn. In Oberau steht einer, Bad Tölz am Friedhof, B23 Garmisch-Partenkirchen-Burgstraße und B472 zwischen Peißenberg und Peitinghöhe Hohenbrand. Schickt doch gerne WhatsApp oder klingelt durch, wenn ihr was haben solltet. Die Nummer und die Blitzerliste im Überblick auf radiooberland.de.
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5: Einen guten und schöne Mittagspause mit Radio Oberland. Wir lösen gleich auf beim geheimen Geräusch hier auf Radio Oberland nach Wet Wet Wet und den Scorpions. Das ist Musik aus Deutschland. Send me an angel.

0: Hier ist Radio Oberland für eure Mittagspause um 11 nach 12.
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0: Wir sind in der letzten Ferienwoche, heißt Endspurt auch beim geheimen Geräusch. Damit habt ja ihr noch bis zum Freitag die Chance auf super Erlebnisse für die ganze Familie hier im Oberland. Und haben ganz viele richtige Tipps und Lösungen erreicht per WhatsApp, unter anderem von der Gabi.
2: Ja, hallo.
0: Servus Gabi, da ist die Theresa von Radio Oberland.
2: Ja, hallo, grüß dich.
0: Du hast uns ja eine WhatsApp geschrieben wegen dem geheimen Geräusch mit einem heißen Tipp.
2: Ja, ich habe gedacht, es ist ein Presslufthammer.
0: Und liebe Gabi, damit legst du Gold richtig. Wir hören es uns nochmal an. Da wird fleißig gepressluft-hammert und mit dem geheimen Geräusch geht's für dich und deine Lieben zum Schokotasting in die Schokoladenmanufaktur Krönner Murnau. Herzlichen Glückwunsch!
2: Oh, das ist super, danke schön!
0: Bist du denn ein Schokoholic, Gabi?
2: Oh ja, sehr!
0: Dann ist es ja goldrichtig, oder? Dann ist es ja für dich ein Traumnachmittag.
2: Eigentlich schon, ja.
0: Und du hast ja schon ganz oft fleißig mitgerätselt bei unserem geheimen Geräusch, gell? Und jetzt hat es endlich geklappt.
2: Ja, super. Hab schon wirklich oft probiert, ja.
0: So, und dann wünschen wir dir und deinen Lieben ganz viel Spaß beim Schokotasting und noch schöne Restferien.
2: Danke und ciao. Servus.
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0: gut informiert. Geht's durch die Mittagspause? Hier ist Radio Oberland und heute Abend geht's da schon mit dem nächsten Spiel weiter bei der Basketball-Heim-WM für Leonie Fiebig aus Landsberg. Gegen wen? Das hört ihr um 12:30 im Nachrichtenupdate aus der Heimat.
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1: Um 12.30 Uhr mit Florian Buchlo. Grüß Gott. Ein Fuchs im Garten oder auf der Straße ist inzwischen kein ungewöhnlicher Anblick. Trotzdem sollten wir Abstand halten. Im Landkreis Garmisch-Partenkirchen werden in diesem Jahr wieder vermehrt Füchse in bebauten Bereichen gesichtet. Das Landratsamt weist ausdrücklich darauf hin, die Tiere keinesfalls anzufassen. Denn Füchse können Krankheiten und Parasiten übertragen und auch bei einem Biss gefährlich werden. Auffällig zahme, kranke oder verletzte Tiere sollten dem örtlichen Jäger oder der unteren Jagdbehörde gemeldet werden. Die Zahl der FSME-Erkrankungen ist in diesem Jahr im Oberland deutlich gestiegen. Bis Ende August wurden nach Angaben der Gesundheitsämter 38 Fälle gemeldet, 16 mehr als zum gleichen Zeitpunkt im Vorjahr. Das gesamte Oberland gilt laut Robert-Koch-Institut als FSME-Risikogebiet. Die durch Zecken übertragene Viruserkrankung kann unter anderem eine Hirnhautentzündung auslösen. Zecken können außerdem Borreliose auslösen. Davon wurden bislang rund 100 Fälle registriert, etwas weniger als im Vorjahr. Wer am Donnerstag ins Peitinger Rathaus muss, der sollte erst am Nachmittag kommen. Wegen Arbeiten am Stromnetz wird rund um das Rathaus bis etwa 14 Uhr der Strom abgeschaltet. Deshalb bleiben alle drei Rathausgebäude am Vormittag geschlossen. Betroffen sind unter anderem Einwohnermeldeamt, Standesamt, Bauamt, Touristinfo und Kämmerei. Die deutschen Basketballerinnen stehen bei der Heimweltmeisterschaft in Berlin in der K.O.-Runde. Landsbergerin Leonie Fiebig und ihre Mitspielerinnen haben gestern Abend mit 83-58 gegen Mali gewonnen. Das nächste Spiel steigt schon heute. Ab 20.45 Uhr trifft das DBB-Team auf Südkorea. In dem Duell entscheidet sich, wer im folgenden Viertelfinale gegen Belgien spielt. Und das waren die Oberland-Nachrichten. 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
2: Danke dir, Flo. Wir schauen gemeinsam aufs Wetter. 26 Grad sind es in Chiemsau, 28 in Seehausen. Super Badewetter bei uns heute im Oberland bei 33 Grad maximal und Sonne satt. Lockere Wolken ziehen heute auch durch. Der 3-Tage-Trend ab morgen wird es kühler mit 20 Grad maximal, vielen Wolken und auch Regen.
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2: Schaut gut aus, ihr habt freie Fahrt durchs Oberland. Die aktuellsten Blitzer stehen zwischen Burgrhein und Garmisch-Partenkirchen, in Penzberg, Max-Krohn, Oberau in der Ortsdurchfahrt, Bad Tölz am Friedhof, B23 Garmisch-Partenkirchen, Burgstraße und B472 zwischen Peißenberg und Peitinghöhe, Hohenbrand. Gerne WhatsAppen oder durchklingeln, wenn auch ihr was habt. Die Nummer und die Blitzerliste im Überblick auf der Radio Oberland Homepage. Gute Fahrt!
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2: Schöne Mittagspause zusammen. Hier ist Radio Oberland in den Ferien mit dem allerbesten Sommersound mit Eddie Money gleich. Take Me Home Tonight nach Roxette. Hello.

0: September, heute in genau einer Woche, ist der erste Schultag im Oberland. Damit geht's für uns dann alle auch wieder in den Alltag. Wie klappt denn das ohne den guten alten Urlaubsblues? Kollegin Julia Wasselkopf, was können wir denn machen, dass wir vom Alltag nicht direkt überrollt werden?
1: Ja, indem der schöne Teil nicht komplett mit dem Auspacken endet. Das Lieblingsessen aus dem Urlaub nachkochen, abends noch eine Runde draußen drehen oder sich direkt etwas Schönes fürs nächste Wochenende vornehmen. Auch Urlaubsfotos anzuschauen, das können positive Erinnerungen zurückholen. Entscheidend ist, im Alltag wieder kleine Dinge zu haben, auf die wir uns freuen können. Dann fühlt sich das Ferienende nicht ganz so endgültig an.
0: Dankeschön, Julia. Wenn ihr im Urlaub, also abends zum Beispiel, immer noch eine Runde Uno gespielt habt, dann macht es doch auch daheim weiterhin. Auch das kann das Urlaubsgefühl so mit in den Alltag reinnehmen.

0: Radio Oberland am Dienstagmittag. Schön, dass ihr mit dabei seid. Nachdem deutsche Schüler beim PISA-Test so schlecht wie noch nie abgeschnitten haben, wird jetzt diskutiert, was verbessert werden kann im Schulsystem. Gleich um 1 hier auf Radio Oberland in den Nachrichten aus Bayern, Deutschland und der Welt.
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3: Ich bin Gregor Jose Moser. Nach einer Reihe von Sabotageangriffen auf das deutsche Stromnetz hat die Polizei den 48-jährigen Tatverdächtigen festgenommen. Der Mann fiel laut dpa in der Nähe des Kraftwerks Weißweiler bei Aachen auf. Dort waren gestern mehrere Abschussvorrichtungen entdeckt worden. Der Verdächtige soll an mehreren Orten in NRW, Brandenburg und Sachsen versucht haben, einen Kurzschluss auszulösen. In mindestens 2 Fällen gelang der Plan. Rauchen senkt die Chancen auf eine Schwangerschaft deutlich. Das unterstreicht nochmal ein neuer WHO-Bericht, der Studien der letzten 26 Jahre ausgewertet hat. Bei Männern sorgt Rauchen häufiger für Erektionsstörungen und schlechtere Spermien. Bei Frauen steigt das Risiko, unfruchtbar zu werden, um 40%. Auch Passivrauchen kann demnach die Fruchtbarkeit negativ beeinflussen. PISA ist in Deutschland die vielleicht bekannteste Bildungsstudie und in der neuesten Erhebung haben Schülerinnen und Schüler in Deutschland so schlecht abgeschnitten wie noch nie. Dazu PISA-Studienleiter Greif.
4: Die Jugendlichen in Deutschland erzielen in Naturwissenschaften, im Lesen und in Mathematik so schlechte Ergebnisse wie noch nie. Seit Beginn der PISA-Studien. Die Leistungen liegen damit auch unter dem Niveau des PISA-Schocks vor 25 Jahren.
3: Greif sagt, es braucht unter anderem mehr Geld für Schulen mit besonders vielen Kindern in schwierigen Lebenslagen. Finanzminister Klingbeil hat im Bundestag seine Haushaltspläne für das kommende Jahr verteidigt. Die Regierung will über 555 Milliarden Euro ausgeben, vor allem um Familien und Geringverdiener zu entlasten. Für die Verteidigung werden neue Schulden von 200 Milliarden Euro aufgenommen. Die Grünen kritisieren geplante Kürzungen bei Kinderzuschlag und Unterhaltsvorschuss. Ein Stellwerkschaden legt seit dem Vormittag einen Teil der Bahnstrecke zwischen Nürnberg und München lahm. Betroffen ist der Abschnitt zwischen Nürnberg und Feucht. Genau dort beginnt die Schnelltrasse nach Ingolstadt. ICE-Züge und Regionalbahnen müssen deshalb an geeigneten Stellen warten. Es kommt zu Verspätungen und Zugausfällen. Wie lange die Störung dauert, ist laut Bahn noch unklar.
5: Weiter geht's auf Radio Oberland mit dem Wetter. 27 Grad in Rott, 28 in Hugelfing. Super Spätsommerwetter heute bei uns mit viel Sonne und bis zu 33 Grad. Der 3-Tage-Trend, viele Wolken sind dabei, die nächsten Tage mit Regen und Temperaturen um die 20 Grad.
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5: Es schaut gut aus, kein Problem in Sicht. Die aktuellsten Blitzer auf der B23 Garmisch-Partenkirchen-Burgstraße. B472 zwischen Peißenberg und Peitinghöhe Hohenbrand. Bad Hölz am Friedhof, Oberau in der Ortsdurchfahrt, Penzberg-Max-Krohn und zwischen Burgrhein und Garmisch-Partenkirchen. Schickt doch gerne WhatsApp rein oder eine Sprachnachricht, wenn ihr was habt. Die Nummer gibt's auf radiooberland.de. Fahrt aufmerksam und kommt gut an.
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5: Servus, schön, dass ihr mit dabei seid. Jetzt zum Ferienendspurt ist viel los bei uns im Oberland. Wir haben gleich ein paar schöne Ideen für die ganze Familie.

0: Das sind Bryan Adams und Melanie C. auf Radio Oberland.
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0: Die haben nur wir hier auf Radio Oberland für euch. Die Europameisterschaft im Rollenrodeln, die geht am Freitag in Unterammergau los. Bis Sonntag werden an der Naturrodelbahn 3 Rennen ausgetragen, und zwar im Einzel-, Doppel- und das Team-Event. 100 Rodler aus 8 Nationen gehen an den Start und die freuen sich über eure Unterstützung. Wenn Blasmusik was für euch ist, dann seid ihr am Samstag im sowieso Peißenberg richtig. Da spielt die Express Brassband aus München auf. Los geht's da um 8:30. Auf die Schweiganger Gestützschau 2026, da freuen wir uns. Am Sonntag in Ohlstadt ist ein Erlebnis für die ganze Familie mit Vorführungen und exklusiven Einblicken hinter die Kulissen des Gestützbetriebs. Los geht's um 11 Uhr bei jedem Wetter. 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

0: Mit Radio Oberland geht's in den Nachmittag. Für alle Pendler, die mit der S-Bahn immer nach München fahren, da dauert's ab heute länger. Warum genau, das hört ihr um 13:30 in den Oberland-Nachrichten.
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1: Mit Florian Buchlo und den Oberland-Nachrichten des Tages. Er ist eine große Bedrohung für viele Pflanzenarten, der Japankäfer. Nachdem der invasive Schädling zuletzt bei Lindau entdeckt wurde, soll verhindert werden, dass er sich weiter in Bayern ausbreitet. Deshalb sucht die Landesanstalt für Landwirtschaft gezielt nach einzelnen Tieren, vor allem an Orten, an denen sie leicht eingeschleppt werden könnten. Rainer Königbauer von der LFL.
2: Den besten Schutz bietet letztendlich die Früherkennung. Deshalb hat die LFL auch in ganz Bayern an besonders risikoreichen Standorten, wie zum Beispiel Autobahnraststätten oder in der Nähe von Campingplätzen oder Warenumschlagplätzen Pheromonfallen installiert, um eben ein mögliches Auftreten des Japankäfers frühzeitig erkennen zu können.
1: Wie leicht der Japankäfer auch ins Oberland gelangen könnte und welche Pflanzen besonders gefährdet sind, erfahrt ihr bei uns im Netz. Jetzt im Herbst wird es wieder deutlich früher dunkel und darauf sollten sich auch Bergsteiger und Kletterer in den Bergen einstellen. Die Bergwacht Mittenwald appelliert deshalb, Touren so zu planen, dass sie rechtzeitig vor Einbruch der Dunkelheit beendet sind. Eine Stirnlampe gehört außerdem fest in jeden Rucksack. Wie schnell es sonst kritisch werden kann, das zeigte zuletzt ein Einsatz an der Kreuzwand. 3 Kletterer kamen dort nicht mehr weiter und mussten bei Dunkelheit per Hubschrauber gerettet werden. Nach dem Volksfest in Penzberg zieht die Polizei eine positive Bilanz. Die Veranstaltung sei friedlich und ohne größere Zwischenfälle verlaufen. Gewaltdelikte gab es keine. 2 stark betrunkene Besucher mussten kurzzeitig in Gewahrsam genommen werden. Außerdem kam es zu einzelnen Diebstählen und Sachbeschädigungen. Die meisten Beanstandungen gab es im Verkehr. Die Polizei registrierte zahlreiche Parkverstöße. Wer mit der Bahn aus dem Oberland nach München pendelt, der muss sich ab heute rund um Pasing auf Einschränkungen einstellen. Die Deutsche Bahn repariert Weichen am Bahnhof Pasing. Deshalb kommt's von heute Abend bis Montag durchgehend zu Fahrplanänderungen auf der Stammstrecke. Die S6 fährt nur zwischen Tutzing und Gauting. Von dort geht's mit Bussen weiter nach Pasing. Die S8 fährt regulär. Den Überblick findet ihr bei uns im Netz. Und das waren die Oberland-Nachrichten. 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
3: Schauen wir gemeinsam aufs Wetter. 28 Grad in Benediktbeuern und auch in Oberammergau. Die Sonne lacht uns heute Nachmittag an bei heißen 33 Grad in der Spitze. Ein paar Wolken sind auch dabei. Der 3-Tage-Trend, kühler wird's ab morgen mit 20 Grad maximal. Dazu mehr Wolken als Sonne und die bringen auch den ein oder anderen Schauer mit.
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3: Läuft auf den Straßen, ihr habt Freifahrt. Die aktuellsten Blitzer zwischen Burgrhein und Garmisch-Partenkirchen, Penzberg-Max-Kron, Oberau in der Ortsdurchfahrt, Bad Tölz am Friedhof, B472 zwischen Peißenberg und Peitzing, Höhe Hohenbrand und B23 Garmisch-Partenkirchen auf der Burgstraße. Schickt doch gerne WhatsApp oder Sprachnachricht rein, wenn auch ihr was habt, einen Blitzer oder den Stau vielleicht. Die Nummer gibt's auf der Radio Oberland Homepage.
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3: Hier ist Radio Oberland am Nachmittag mit Theresa Pritschow. Servus, genießt die Sonne, den Eiskaffee und die wunderbare Abkühlung am See oder im Schwimmbad mit dem besten Sound hier auf Radio Oberland von Rod Stewart und Queen.

0: Schönen Dienstagnachmittag mit uns von Radio Oberland.
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0: Die Bettina aus Oberammergau und die Gabi aus Hugelfing hatten heute schon Glück beim geheimen Geräusch. Die Gabi gerade vorhin in der Mittagspause. Wir hören nochmal rein.
2: Ja, ich habe gedacht, es ist ein Presslufthammer.
0: Und liebe Gabi, damit legst du Gold richtig. Wir hören es uns nochmal an. Da wird fleißig gepresst, Luft hammert. Und mit dem geheimen Geräusch geht's für dich und deine Lieben zum Schokotasting in die Schokoladenmanufaktur Krönner Murnau. Herzlichen Glückwunsch.
2: Oh, das ist super. Dankeschön.
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0: Das ist 5 Minuten Italienurlaub für die Ohren mit Eros Ramazzotti und Tina Turner hier auf Radio Oberland. Wenn ihr wollt, könnt ihr ab jetzt den Vogel des Jahres für nächstes Jahr wählen. Geht online, welche Vögel da genau zur Auswahl stehen, das hört ihr um 2 im Nachrichtenupdate auf Radio Oberland.
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3: Ich bin Gregor Jose Moser. Er soll mehrere Sabotageangriffe auf das deutsche Stromnetz verübt haben. Jetzt hat die Polizei den Tatverdächtigen festgenommen. Nach dpa-Informationen in der Nähe des Kraftwerks Weißweiler bei Aachen. Thomas Bremser berichtet.
4: Die Behörden hatten seit Tagen nach dem Mann aus dem Ruhrgebiet gefahndet. Er soll in Nordrhein-Westfalen, Brandenburg und Sachsen versucht haben, mit selbstgebauten Raketen das Stromnetz zu stören. Die Polizei kam dem Mann auf die Spur, weil er selbst Bekennerschreiben verfasste. Offenbar hat der Verdächtige auch in den vergangenen Tagen noch versucht, Anschläge zu verüben.
3: Im August mussten weniger Firmen Insolvenz anmelden als im Juli. Das Leibniz-Institut für Wirtschaftsforschung Halle meldet einen Rückgang von 10%. Trotzdem waren von den Insolvenzen ein Drittel mehr Angestellte betroffen. Die IHW spricht von einer Verschnaufpause, keiner Entwarnung. Sie rechnet in den kommenden Monaten wieder mit steigenden Insolvenzzahlen. Männer haben in heterosexuellen Beziehungen häufiger einen höheren Bildungsabschluss, als ihre Partnerin ihn hat. In jeder vierten Partnerschaft ist das so. Frauen sind dagegen in gut jeder achten Beziehung formal gebildeter als ihr jeweiliger Mann, wie Zahlen des Statistischen Bundesamts zeigen. Meistens ist das Bildungsniveau aber gleich. Bei jüngeren Paaren ist das in 2 von 3 Beziehungen der Fall. Früh hinschauen, gezielt fördern und die Basiskompetenzen kraftvoll stärken. Diesen Weg will Bayerns Kultusministerin Stolz auch mit Blick auf die PISA-Ergebnisse weitergehen. Deutsche Schülerinnen und Schüler haben darin beim Lesen in Mathe und den Naturwissenschaften so schlecht abgeschnitten wie noch nie. Darüber hinaus will Stolz prüfen lassen, was noch besser laufen könnte, beispielsweise die Lehrkräfteausbildung. Die Einbruchsserie in Frankreichs Museen reißt nicht ab. Nun trifft es das Renoir-Museum in Südfrankreich. Dort sind 4 wertvolle Gemälde des Malers Pierre-Auguste Renoir gestohlen worden, im Wert von 9 Millionen Euro. Die Täter sollen Medienberichten zufolge einen Wachwechsel in der Nacht ausgenutzt haben. 2 der Bilder haben sie auf der Flucht liegen gelassen.
5: Damit schauen wir aufs Ferienwetter hier auf Radio Oberland. Mit viel Sonne geht's durch den Nachmittag bei 28 bis 33 Grad. Der 3-Tage-Trend, ab morgen wird's dann unbeständig mit mehr Wolken als Sonne und 20 Grad in der Spitze. Es regnet auch morgen.
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5: Ihr kommt ohne Probleme durch. Die aktuellsten Blitzer stehen zwischen Burgrhein und Garmisch-Partenkirchen, Penzberg, Max Kron, Oberau in der Ortsdurchfahrt, Bad Tölz am Friedhof, B23, Garmisch-Partenkirchen, Burgstraße und B472 zwischen Peißenberg und Peising, Höhe Hohenbrand. Gerne WhatsAppen oder durchklingeln, wenn auch ihr was haben solltet. Die Nummer und die Blitzerliste im Überblick auf radiooberland.de. Kommt gut und sicher an euer Ziel.
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1: Mit Florian Buchlo und den Oberland-Nachrichten des Tages. Füchse sind aktuell wieder häufiger mitten im Ort unterwegs, auch im Landkreis Garmisch-Partenkirchen. Das Landratsamt warnt deshalb eindringlich vor direktem Kontakt. Die Tiere suchen auf der Nahrungssuche auch Wohngebiete auf und können dabei zutraulich wirken. Trotzdem sind sie Wildtiere und können Krankheiten und Parasiten übertragen. Davor warnt auch Jäger Florian Pfütze aus dem Oberland.
2: Wir haben den Fuchsbandwurm und wir haben die Tollwut. Die Tollwut ist bei uns natürlich mit der Impfung so gut wie möglich ausgeschaltet worden. Aber der Fuchsbandwurm, der ist noch da. Und man sollte versuchen, diese Tiere halt nicht irgendwie zu nah an sich herankommen zu lassen. Auch die Fuchsreute ist da, was natürlich auch den Hund anstecken kann.
1: Deshalb Abstand halten und Füchse niemals anfassen oder füttern. Die Zahl der FSME-Erkrankungen ist in diesem Jahr im Oberland deutlich gestiegen. Bis Ende August wurden nach Angaben der Gesundheitsämter 38 Fälle gemeldet. 16 mehr als zum gleichen Zeitpunkt im Vorjahr. Das gesamte Oberland gilt laut Robert-Koch-Institut als FSME-Risikogebiet. Die durch Zecken übertragene Viruserkrankung kann unter anderem eine Hirnhautentzündung auslösen. Zecken können außerdem Borreliose auslösen. Davon wurden bislang rund 100 Fälle registriert, etwas weniger als noch im Vorjahr. Die Tage werden wieder spürbar kürzer und das kann in den Bergen schnell zum Problem werden. Die Bergwacht Mittenwald appelliert deshalb an Bergsteiger und Kletterer, ihre Touren so zu planen, dass sie vor Einbruch der Dunkelheit beendet sind. Eine Stirnlampe sollte außerdem immer im Rucksack sein. Wie wichtig das ist, zeigt zuletzt ein Einsatz an der Kreuzwand. 3 Kletterer kamen nicht mehr weiter und mussten bei Dunkelheit mit dem Hubschrauber gerettet werden. Die deutschen Basketballerinnen stehen bei der Heimweltmeisterschaft in Berlin in der K.O.-Runde. Landsbergerin Leonie Fiebig und ihre Mitspielerinnen haben gestern Abend mit 83-58 gegen Mali gewonnen. Das nächste Spiel steigt schon heute. Ab 20.45 Uhr trifft das DBB-Team auf Südkorea. In dem Duell entscheidet sich, wer im folgenden Viertelfinale gegen Belgien spielt. Und das waren die Oberland-Nachrichten. 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
3: Dankeschön, Flo. Wir machen weiter mit dem wunderbaren Badewetter im Oberland. Heute Nachmittag bei 33 Grad maximal und viel, viel Sonne. Der 3-Tage-Trend. Ab morgen wird es kühler im Oberland mit um die 20 Grad, vielen Wolken und Regen.
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3: Vorsicht zwischen Gilching und der Einfahrt zur A96. Da steht ein Pannen-LKW. Aktuell ist die Straße gesperrt und es staut sich. Die aktuellsten Blitzer zwischen Burgrhein und Garmisch-Partenkirchen, Petzberg, Max Krohn, Oberau in der Ortsdurchfahrt, Bad Tölz am Friedhof, B472 zwischen Peißenberg und Peiting bei Hohenbrand und B23 Garmisch-Partenkirchen auf der Burgstraße. Schickt doch gerne WhatsApp oder Sprachnachricht ins Radio Oberland Studio, wenn ihr was habt für uns. Die Nummer gibt's auf radiooberland.de. Fahrt vorsichtig und kommt gut durch.
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3: Mit Theresa Pritschow geht's hier auf Radio Oberland durch den Nachmittag. Schön, dass ihr dabei seid. Heute ja nochmal super schönes Spätsommerferienwetter. Lasst euch's gut gehen mit viel Musik. Jetzt von Paul McCartney und Michael Jackson. Die beiden sind gleich dran nach Robbie Williams.

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3: Ich bin Gregor Jose Moser. Er steht im Verdacht, an mehreren Orten in NRW, Brandenburg und Sachsen das Stromnetz sabotiert zu haben. In mindestens zwei Fällen soll es gelungen sein. Jetzt hat die Polizei den 48-jährigen Tatverdächtigen festgenommen, nach Informationen der dpa in der Nähe des Kraftwerks Weißweiler bei Aachen. Es gibt Bekennerbriefe, in denen der mutmaßliche Täter die Angriffe mit dem Kampf gegen fossile Energien begründet. Dass Menschen aus dem Ausland bei uns studieren, rechnet sich für Deutschland auch wirtschaftlich. Das zeigt ein Gutachten des Instituts der deutschen Wirtschaft. Schon zwei Jahre nach ihrem Abschluss zahlen sie über Steuern und Sozialabgaben mehr in die Staatskasse ein, als sie an Leistungen bekommen haben. Die Forderung ist deshalb mehr Studienplätze und eine bessere Willkommenskultur. Von den Studis zu den Schülern. Bundesbildungsministerin Prien hat die schlechten Ergebnisse in der neuen PISA-Studie als besorgniserregend bezeichnet. Darin schneidet Deutschland so schlecht ab wie noch nie. Mehr von Thomas Bremser.
4: Jugendliche aus sozial schwachen Familien schneiden deutlich schlechter ab. Auch das besorgt die Bildungsministerin. Der Suchtbeauftragte Streeck vermutet, dass soziale Medien eine große Rolle spielen. Ein früher und problematischer Social-Media-Konsum würde die schulische Leistung messbar beeinträchtigen.
3: Und wir bleiben beim Thema Schule. An Bayerns Grundschulen soll es mehr Sportunterricht geben. Ministerpräsident Söder hat angekündigt, dass ab dem Schuljahr 2027/28 schon in der ersten Klasse 3 statt 2 Sportstunden pro Woche auf dem Stundenplan stehen. Bisher gibt's die erst ab der 2. Klasse. Außerdem wird überlegt, ob Schwimmabzeichen künftig im Zeugnis vermerkt werden. Mit einem Heimspiel gegen Villarreal startet Borussia Dortmund am Abend in die neue Saison der Fußball-Champions League. Nicht zuletzt wegen der jüngsten Siege in der Bundesliga sind die Westfalen gegen die Spanier in der Favoritenrolle. Anpfiff ist um 21 Uhr.
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6: Der 42. Starnberger Landkreislauf rückt näher und die Vorbereitung kann beginnen. Die Strecken in Gauting sind ab sofort markiert und stehen für Trainingsläufe bereit. Am 10. Oktober geht's dann offiziell an den Start. Gelaufen werden 3 unterschiedlich lange Runden von 2,6 bis 6 Kilometern. Wer die Strecke schon einmal testen möchte, der kann also ab sofort loslaufen. Aus Gauting, Florian Buchloh.
7: Wir reden über 30 Grad. Ja, die Temperaturen im Oberland aktuell. In Pöcking 30 Grad, in Oberau 31 Grad. Das ist ein Spätsommertag, oder? Und jetzt kommen wir zum Trend. Ja, und da ziehen wir einfach mal 10 Grad ab. Dann sind wir morgen unterwegs. Viele Wolken sind dabei die nächsten Tage mit Regen und Temperaturen um die 20 Grad.
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7: Aktuell gibt's Stau, ist das schon Feierabendverkehr? Kann sein um 15 Uhr. Ja, gibt's ja. Einige beginnen ja auch um 6 Uhr früh oder noch früher. Also Starnberg zum Beispiel, Weilheim, immer wieder stockend im Ortszentrum. Aber viele Minuten sind es nicht, die man verliert. Zwischen Burgrhein und Garmisch-Partenkirchen, 50er-Zone, da wird gemessen, dann gibt es noch einige Blitzer-Anhänger, zum Beispiel in Oberau Ortsdurchfahrt, Bad Tölz am Friedhof, zwischen Peißenberg und Peiting, Höhe Hohenbrand und auch im Ortsteil Garmisch nochmal in der Burgstraße. Aber das war's dann, wenn es noch mehr gibt, gerne eine Nachricht schicken, zum Beispiel in der BOA, der Bayerischen Oberland-App.
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7: Ja, hallo zusammen und wir wollen es nicht schlimmer machen, als es ist. Aber für manche geht der Urlaub zu Ende. Ist das wirklich schlimm? Reden wir gleich drüber. Viel Spaß mit uns.

0: Rembrandts bei Radio Oberland. 3:11. Ja, 6 Wochen Sommerferien. Gut, ganz sind sie noch nicht zu Ende, aber heute in einer Woche beginnen sie tatsächlich wieder die Schule. Meine Mutter sagte immer, okay, man kann nicht nur Ferien haben. Ich habe es anders gesehen. Also plötzlich sind wir schon in der letzten Ferienwoche. Für viele geht es jetzt aus dem Urlaub zurück nach Hause und damit beginnt ein bisschen der Alltag. Genau da kommt bei manchen dieses kleine Tief. Gestern noch Urlaubsfeeling, heute schon wieder E-Mail-Postfach, obwohl das haben die meisten ja dabei. Kenne ich. Was machen wir da am besten? Kollegin Julia Wasilkow, was hilft denn gegen diesen Urlaubsblues?
1: Ja, der Kontrast kann schon ziemlich groß sein. Im Urlaub bestimmen wir unseren Tagesablauf selbst, wir schlafen länger und wir haben keine Verpflichtungen. Ja, und zurück zu Hause warten dann plötzlich wieder Termine, frühes Aufstehen und natürlich die Arbeit. Dazu kommt die Vorfreude auf den Urlaub, die uns wochenlang begleitet hat, die ist weg. Dieses kleine Stimmungstief nach dem Urlaub ist völlig normal. Die schlechte Laune verschwindet im besten Fall nach ein paar Tagen.
0: Das wünschen wir allen. Danke dir, Julia. Übrigens, wie beim Essen über den Tag verteilt, das gibt's auch, ja? Diesen Tipp für eure Urlaubsplanung. Es wird empfohlen, lieber öfter kleinere Urlaube zu planen, als einen über 3 oder 4 Wochen. Also wer es kann, der soll's versuchen und machen. Die Musik zum Ferienende, die haben wir. Woche ist ja noch, also genießen und selbst den Regentag morgen. Die Dire Straits sind hier. 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

0: Auch mit Status Quo geht's bei Radio Oberland durch diesen Nachmittag. Es ist der 8. September 2026 und gleich gibt's eine neue Ausgabe der Oberland Nachrichten.
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1: Mit Florian Buchloh und den Oberland-Nachrichten des Tages. Er ist eine große Bedrohung für viele Pflanzenarten, der Japankäfer. Nachdem der invasive Schädling zuletzt bei Lindau entdeckt wurde, soll verhindert werden, dass er sich weiter in Bayern ausbreitet. Deshalb sucht die Landesanstalt für Landwirtschaft gezielt nach einzelnen Tieren, vor allem an Orten, an denen sie leicht eingeschleppt werden könnten. Rainer Königbauer von der LFL.
2: Den besten Schutz bietet letztendlich die Früherkennung. Deshalb hat die LFL auch in ganz Bayern an besonders risikoreichen Standorten, wie zum Beispiel Autobahnraststätten oder in der Nähe von Campingplätzen oder Warenumschlagplätzen Pheromonfallen installiert, um eben ein mögliches Auftreten des Japankäfers frühzeitig erkennen zu können.
1: Wie leicht der Japankäfer auch ins Oberland gelangen könnte und welche Pflanzen besonders gefährdet sind, erfahrt ihr bei uns im Netz. Jetzt im Herbst wird's wieder deutlich früher dunkel und darauf sollten sich auch Bergsteiger und Kletterer in den Bergen einstellen. Die Bergwacht Mittenwald appelliert deshalb, Touren so zu planen, dass sie rechtzeitig vor Einbruch der Dunkelheit beendet sind. Eine Stirnlampe gehört außerdem fest in jeden Rucksack. Wie schnell es sonst kritisch werden kann, das zeigte zuletzt ein Einsatz an der Kreuzwand. 3 Kletterer kamen dort nicht mehr weiter und mussten bei Dunkelheit per Hubschrauber gerettet werden. Nach dem Volksfest in Penzberg zieht die Polizei eine positive Bilanz. Die Veranstaltung sei friedlich und ohne größere Zwischenfälle verlaufen. Gewaltdelikte gab es keine. 2 stark betrunkene Besucher mussten kurzzeitig in Gewahrsam genommen werden. Außerdem kam es zu einzelnen Diebstählen und Sachbeschädigungen. Die meisten Beanstandungen gab es im Verkehr. Die Polizei registrierte zahlreiche Parkverstöße. Wer mit der Bahn aus dem Oberland nach München pendelt, der muss sich ab heute rund um Pasing auf Einschränkungen einstellen. Die Deutsche Bahn repariert Weichen am Bahnhof Pasing. Deshalb kommt es von heute Abend bis Montag durchgehend zu Fahrplanänderungen auf der Stammstrecke. Die S6 fährt nur zwischen Tutzing und Gauting. Von dort geht's mit Bussen weiter nach Pasing. Die S8 fährt regulär. Den Überblick findet ihr bei uns im Netz. Und das waren die Oberland-Nachrichten. 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
3: Aktuelle Temperaturen aus dem Oberland, Bad Bayersoien 28 Grad, damit gibt sich Königsdorf nicht zufrieden, nein, da sind es 30 Grad. Ja, die Sonne, die meinte sehr gut mit uns heute, ja, bis zu 33 Grad, durchaus möglich gewesen heute im Oberland oder immer noch möglich. Ein paar lockere Wolken haben wir auch dabei und der Trend, der sieht ein bisschen anders aus, nein, da wird es kühler. Ja, richtige Abkühlung. Maximal 20 Grad ab morgen, dazu natürlich mehr Wolken als Sonne und die bringen auch den einen oder anderen Schauer.
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3: Kurz nach 3:30 schauen wir auf die Straßen. Jo. Aber Gefahrenmeldungen oder Staumeldungen habe ich keine vorliegen. Blitzer schon, nach wie vor zwischen Burgrain und Garmisch-Partenkirchen in der 50er-Zone wird gemessen. Oberer Ortsdurchfahrt Bad Tölz am Friedhof und zwischen Peißmerk und Peiting Höhe Hohenbrand. Wenn das noch nicht alles ist, dann einfach eine WhatsApp schreiben. Vielen Dank dafür. Die Nummer, die gibt es bei uns im Netz, ganz oben steht sie gleich. Und links dann von den Blitzern stehen Dauerbaustellen. Ja, da gibt's aber auch einige.
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3: Mein Name ist Stefan Kitzmüller. Wie? Was? Ich höre nicht so richtig, aber Ja, das geheime Geräusch, das hören wir gleich ganz genau und richtig. Ja, natürlich gibt's wieder was zu gewinnen. Also, wer jetzt immer wieder mal zuschaltet, der sollte das jetzt auf jeden Fall tun. Denn nach Supertramp machen wir es uns mit diesem Geräusch gemütlich. Hier ist aber erstmal R.E.M. Everybody Hurts.

0: Supertramp bei Radio Oberland. Ja, und wir haben eine Gefahrenmeldung betreffend die B472 Bad Tölz Richtung Irschenberg zwischen Reichersbeuern und Abzweig nach Waakirchen. Steht ein defekter LKW. Da bitte besonders vorsichtig sein. Kann sein, dass dieser LKW aktuell kein Geräusch mehr von sich gibt. Das würde aber jetzt nicht passen.
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0: Genau, das passt auf jeden Fall. So, jetzt geht's weiter. Jo, war ja schon einiges los am heutigen Tag bei Radio Oberland. Aber wir wollen jetzt natürlich ein weiteres geheimes Geräusch wissen. Und zwar dieses hier. Hat der ein oder andere vielleicht im Urlaub gemacht? Braucht man aber gar keinen Urlaub, um das zu machen. Also, wer es erkennt, jetzt loslegen. WhatsApp schreiben, die Nummer findet ihr bei uns im Netz. Und die richtige Antwort geben und dann kommt man in den Lostopf. Und man kann natürlich was gewinnen. Heute geht's um Tickets fürs Piorama in Penzberg. Also ideal für die Familie und wir haben ja noch Ferien, klar.
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0: Camouflage bei Radio Oberland. Keine 5 Minuten mehr, dann ist es 16 Uhr.
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3: Ich bin Gregor Jose Moser. Dass Rauchen der Gesundheit schadet, weiß jeder. Nach einer Auswertung von Studien der letzten 26 Jahre weist die Weltgesundheitsorganisation aber nochmal darauf hin, wie sehr Tabakkonsum die Chance auf eine Schwangerschaft senkt. Christiane Ulrich mit den Details.
4: Was viele vielleicht gar nicht wissen, Raucher haben häufiger Erektionsstörungen als Nichtraucher. Zudem kann auch ihre Spermienqualität beeinträchtigt sein. Das kann es für Raucher schwieriger machen, eine Familie zu gründen. Auch Raucherinnen haben ein höheres Risiko auf Unfruchtbarkeit als Nichtraucherinnen.
3: Nach dem schlechtesten deutschen PISA-Ergebnis aller Zeiten fordert die Migrationsbeauftragte der Bundesregierung Pawlik ein verpflichtendes letztes Kita- oder Vorschuljahr. In dieser Zeit sollen die Kinder Sprachfähigkeiten und soziale Kompetenzen erlernen. Außerdem will Pawlik verpflichtende Sprachtests einführen, um Förderbedarf früh zu erkennen. Die Bahnstrecke zwischen Nürnberg und München ist wieder frei. Ein Stellwerkschaden in Fischbach bei Nürnberg hatte den Verkehr stundenlang lahmgelegt. ICE und Regionalzüge mussten warten oder sind umgeleitet worden. Reisende müssten noch mit Verspätungen und Ausfällen rechnen, heißt es. Altkanzlerin Merkel hat sich zum Wahlabschneiden der AfD in Sachsen-Anhalt geäußert. Ihr blute das Herz, weil sich der Stimmenanteil für die CDU halbiert habe, so die frühere Parteichefin. Sie hat der Regierung empfohlen, an ihrer Kommunikation mit den Bürgerinnen und Bürgern zu arbeiten. Aus ihrer Sicht gehe es aktuell außerdem zu sehr um Gefühle statt um Fakten. Vogelfans können ab sofort und bis Mitte Oktober im Internet für den Vogel des Jahres 2027 abstimmen. In der Vorauswahl stehen der Kolkrabe, der Kranich, die Mehlschwalbe, der Trauerschnäpper und die Wasseramsel. Der Vogel des Jahres wird seit mehr als 50 Jahren gekürt. Die Wahl soll auf Naturschutzthemen aufmerksam machen.
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5: Wer am Donnerstag ins Peitinger Rathaus muss, der sollte erst am Nachmittag kommen. Wegen Arbeiten am Stromnetz wird rund um das Rathaus bis etwa 14 Uhr der Strom abgeschaltet. Deshalb bleiben alle drei Rathausgebäude am Vormittag geschlossen. Betroffen sind unter anderem Einwohnermeldeamt, Standesamt, Bauamt, Touristinfo und Kämmerei. Aus Peiting, Florian Buchloh.
6: Das Oberlandwetter hält viel Sonne für uns bereit. 28 bis 33 Grad, ja, kein Märchen. Ein paar lockere Wolken ziehen auch durch, keine Frage. Aber die 33 Grad waren irgendwo heute. In Andorf aktuell 31 Grad, in Kaufering auch 31 Grad. Der Trend fürs Oberland ab morgen ist der Mittwoch. Da wird es unbeständig mit mehr Wolken als Sonne und da geht es richtig nach unten. 10 Grad abziehen von heute, dann wären wir da um die 20 Grad und morgen regnet es auch.
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6: Kurz nach 16 Uhr der Blick auf die Straßen. Ja, es ist ja der Oberer Tunnel immer noch gesperrt wegen Wartungsarbeiten Richtung Norden. Und da gibt es hier und da jetzt auf der Umleitungsstrecke durch Oberer durch immer wieder mal Stau. Also wenn man darauf gefasst ist, dann lässt man sich nicht überraschen. Aber man verliert aktuell auch nicht viel Zeit. Wie sieht's aus? Ja, mit dem Blitzern, der aktuellste, der steht nach wie vor zwischen Burgrain und Garmisch-Partenkirchen in der 50er-Zone. Da wird geblitzt. Es gibt auch noch ein paar Blitzeranhänger. Das sind schon älteres Modell, nicht die Anhänger, aber die Meldung. Und deswegen sind die bei uns alle aufgelistet. Und da gibt's auch die Dauerbaustellen. Wenn es noch was gibt, gerne eine Nachricht schicken. In der BOA zum Beispiel, der Bayerischen Oberland-App.
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6: Ohne Musik durch den Nachmittag an diesem Dienstag keine Chance. Hier ist Frankie Goes to Hollywood.

0: Roxette mit How Do You Do? Wie geht's dir an diesem Dienstag bei Radio Oberland? Ja, und viele bekommen kalte Füße und das bei über 30 Grad aktuell. Ja, wenn sie daran denken, dass sie bald wieder in die Arbeit müssen. Aber so schlimm kann es doch nicht sein. Man kann ein bisschen Entspannung aus dem zu Ende gehenden Urlaub doch mitnehmen. Wie macht ihr das?
1: Die Arbeit gefällt mir. Das ist ja schon mal etwas Positives. Da kann man entspannen.
2: Ich glaube, es ist wichtig, dass man irgendwie eine Struktur hat, dass man irgendwie auch mal abschalten kann und sie nicht zu viel Stress macht.
3: Und halt auch mit Freunden sozialen Ausgleich zu haben, irgendwie abends mal noch rauszugehen.
4: So ein bisschen der informelle Austausch mit Kolleginnen, Kolleginnen, dass man auch einfach mal privat spricht, dass man sich wohlfühlt.
5: Mit Sport, Rennradfahren, habe ich für mich entdeckt.
6: Spazieren gehen, so schön langsam.
7: Das ist, glaube ich, so das Beste zum Runterkommen.
0: Ja, und Musik hören bei Radio Oberland. Zum Beispiel die Boomtown Rats.

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1: Mit Florian Buchlo und den Oberland-Nachrichten des Tages. Füchse sind aktuell wieder häufiger mitten im Ort unterwegs, auch im Landkreis Garmisch-Partenkirchen. Das Landratsamt warnt deshalb eindringlich vor direktem Kontakt. Die Tiere suchen auf der Nahrungssuche auch Wohngebiete auf und können dabei zutraulich wirken. Trotzdem sind sie Wildtiere und können Krankheiten und Parasiten übertragen. Davor warnt auch Jäger Florian Pfütze aus dem Oberland.
2: Wir haben den Fuchsbandwurm und wir haben die Tollwut. Die Tollwut ist bei uns natürlich mit der Impfung so gut wie möglich ausgeschaltet worden, aber der Fuchsbandwurm, der ist noch da. Und man sollte versuchen, diese Tiere halt nicht irgendwie zu nah an sich herankommen zu lassen. Auch die Fuchsreute ist da, was natürlich auch den Hund anstecken kann.
1: Deshalb Abstand halten und Füchse niemals anfassen oder füttern. Die Zahl der FSME-Erkrankungen ist in diesem Jahr im Oberland deutlich gestiegen. Bis Ende August wurden nach Angaben der Gesundheitsämter 38 Fälle gemeldet, 16 mehr als zum gleichen Zeitpunkt im Vorjahr. Das gesamte Oberland gilt laut Robert-Koch-Institut als FSME-Risikogebiet. Die durch Zecken übertragene Viruserkrankung kann unter anderem eine Hirnhautentzündung auslösen. Zecken können außerdem Borreliose auslösen. Davon wurden bislang rund 100 Fälle registriert, etwas weniger als noch im Vorjahr. Die Tage werden wieder spürbar kürzer und das kann in den Bergen schnell zum Problem werden. Die Bergwacht Mittenwald appelliert deshalb an Bergsteiger und Kletterer, ihre Touren so zu planen, dass sie vor Einbruch der Dunkelheit beendet sind. Eine Stirnlampe sollte außerdem immer im Rucksack sein. Wie wichtig das ist, zeigt zuletzt ein Einsatz an der Kreuzwand. 3 Kletterer kamen nicht mehr weiter und mussten bei Dunkelheit mit dem Hubschrauber gerettet werden. Die deutschen Basketballerinnen stehen bei der Heimweltmeisterschaft in Berlin in der K.O.-Runde. Landsbergerin Leonie Fiebig und ihre Mitspielerinnen haben gestern Abend mit 83:58 gegen Mali gewonnen. Das nächste Spiel steigt schon heute. Ab 20.45 Uhr trifft das DBB-Team auf Südkorea. In dem Duell entscheidet sich, wer im folgenden Viertelfinale gegen Belgien spielt. Und das waren die Oberland-Nachrichten. 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
3: Die aktuellen Temperaturen aus dem Oberland. Wässerbrunn meldet 30 Grad, bei euch in St. Heinrich sind es 31 Grad. Jo, das kann sich sehen lassen, wer Badewetter mag. Und das gibt's heute bei 33 Grad maximal und Sonne satt, lockere Wolken ziehen auch durch. Der Trend fürs Oberland, der ist dann nicht mehr sommerlich. Nein, geht dann so Richtung Herbst. Ab morgen wird es kühler mit 20 Grad. Viele Wolken gibt's auch. Und auch Regen.
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3: Aktuell um kurz nach 4:30. Es gibt eine Gefahrenmeldung und zwar B472 Bad Tölz Richtung Irschenberg. Der LKW, der da defekt ist, ist immer noch nicht weg. Zwischen Reichersbeuern und Abzweig nach Warkirchen regelt jetzt die Polizei den Verkehr. Und dann gibt's Stau und zwar B23 Lermoos Richtung Garmisch-Partenkirchen, genauer gesagt zwischen Greinau und Garmisch. Da stockt der Verkehr. Aha, alle waren da und jetzt wollen sie wieder über Garmisch-Partenkirchen zurück Richtung Norden. Das gibt dann noch ein Nadelöhr, weil der Tunnel Oberau wird ja noch gewartet und deswegen Ortsdurchfahrt Oberau auch immer wieder Stau. Wo staut's noch? Es staut auch in Murnau auf der B2 zwischen Tunnel Murnau und Weindorfer Straße. Also immer wieder mal ein bisschen stockenden Verkehr. Bitte da Geduld. Zwischen Burgrain und Garmisch-Partenkirchen, 50er-Zone, wird gemessen an Bad Tölz am Friedhof und zwischen Peißmerk und Peiting Höhe Hohenbrand. Und genau da, wo die Liste aufgelistet ist bei uns unter radiooberland.de, da stehen auch die Dauerbaustellen.
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3: Mein Name ist Stefan Kitzmüller und ja, es war ein geheimes Geräusch und viele, viele haben mitgemacht. Ja, viele richtig, aber es gab auch ein paar andere, die gesagt haben, ja, Badminton, nein, Federball, nein. Aber wer es erraten hat und gleich der Gewinner ist, der Gewinner, das kann ich schon verraten, den hören wir gleich nach Genesis. Hier ist Patti Smith Group.

0: Können Sie es mit Invisible Touch bei Radio Oberland. 11:05. Und das ist die Zeit, da wollen wir einen glücklichen Gewinner hören. Und das ist der Hans. Hallo Hans.
1: Servus.
0: Genau, Hans, wir haben unser

0: vorher ein bisschen besprochen und eigentlich Johann, aber Hans steht bei dem WhatsApp-Account oben drüber, deswegen habe ich jetzt gleich mal Hans gesagt. Also der Johann, der ist der Gewinner, weil er das geheime Geräusch erkannt hat. Wir hören nochmal rein. Was ist es, Hans?
1: Ja, ich tue es zwar nicht, aber es ist Tennis spielen.
0: Genau, Tennis spielen. Ja. Es gab ein paar andere Sportarten, die gekommen sind als Lösung, aber es ist eindeutig Tennis spielen. Und das genau. Im Rahmen der US Open ist sehr aktuell auf jeden Fall. Welchen Sport machst du?
1: Ich mache gar keinen Sport.
0: Da bin ich ganz ehrlich. Aber die Arbeit ist stressig genug, da braucht man dir dann noch Sport. Okay, du hast ja immer
1: Stress
0: wieder gearbeitet.
1: Stress machen sie selber.
0: Aha, genau. Immer wieder gearbeitet, wenn dich jemand hört und sagt, Mensch, der arbeitet eigentlich. Ja, der Hans hat gesagt, ganz kurz kann ich, weil ich muss viel arbeiten. Okay, machen wir auch. Hans, du hast gewonnen und zwar mit deiner Familie Tagestickets fürs Piorama in Penzberg. Also da ist die Familie in diesem Erlebnispark gut aufgehoben.
1: Ja, das ist Picobello. Lauter Badenixen, das gibt Pluspunkte.
0: Ah, lauter Badenixen, das heißt, da Freilich. Kann man zu Hause jetzt aufschlagen.
1: Ja.
0: Auch wenn man nicht Tennis spielt. Ja. Okay, und das ist ja ganz toll. Es hat nicht immer geklappt, du hast öfter mitgemacht und als ich angerufen habe, habe ich gesagt, jetzt, oder?
1: Ja, einwandfrei, ja. Weil es geht, das ist eine super Idee, mir gefällt das saugut.
0: Ja. Okay, und viele, viele machen mit und die sollen jetzt auch nicht enttäuscht sein, sondern auch glücklich wie der Hans, weil der weiß, es kann klappen und ab morgen 6 Uhr geht's ja weiter. Also, Hans, dir und deiner Familie viel Spaß im Piorama in Penzberg und vielen Dank fürs Mitmachen.
1: Ich sag danke, gehört euch.
0: Servus.
1: Servus.
0: Genau, also.
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0: Wer jetzt zum ersten Mal zuhört und sagt, ja, was ist denn das alles und wer war denn das? Ja, das war der Hans und der hat mitgemacht, das geheime Geräusch erkannt, dann eine WhatsApp geschrieben und jetzt darf er sich mit der Familie im Piorama in Penzberg vergnügen. Aber wie gesagt, ab morgen 6 Uhr gibt es wieder ein geheimes Geräusch. Letzte Woche, also genau dann noch 3 Tage, Mittwoch, Donnerstag, Freitag. Hinhören, erkennen, absahnen. Das ist Radio Oberland. Danke fürs Mitmachen.
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3: Ich bin Gregor Jose Moser. Linken Fraktionschefin Reichinek wirft der Bundesregierung eine verfehlte Bildungspolitik vor. Hintergrund ist das mäßige Abschneiden 15-jähriger Schülerinnen und Schüler in der PISA-Schulstudie. Reichinek sagte der Rheinischen Post, sie ist wütend, dass der Bildungserfolg so stark von der sozialen Herkunft abhängt und fordert Investitionen in Personal, Schulen und Kitas. Ein 48-Jähriger soll für eine ganze Serie von Sabotageangriffen auf das deutsche Stromnetz verantwortlich sein. Bei seiner Festnahme in der Nähe des Kraftwerks Weißweiler bei Aachen hat er Sprengmittel bei sich gehabt, das teilte die Kölner Polizei mit. Im Unterholz haben Einsatzkräfte zudem ein Zelt mit weiteren Sprengladungen entdeckt. Widerstand hat der Mann bei seiner Festnahme nicht geleistet. In heterosexuellen Beziehungen ist der Mann öfter höher gebildet als die Frau es ist. Das zeigen Zahlen des Statistischen Bundesamts. In jeder vierten deutschen Partnerschaft hat der Mann einen höheren Bildungsabschluss. Bei gut jeder achten heterosexuellen Beziehung trifft das auf die Frau zu. Bei jüngeren Paaren unter 45 gleicht sich das Bild an. Hier liegen Frauen und Männer fast gleich auf. An Bayerns Grundschulen soll es mehr Sportunterricht geben. Ministerpräsident Söder hat angekündigt, dass ab dem Schuljahr 2027/28 schon in der ersten Klasse 3 statt 2 Sportstunden pro Woche auf dem Stundenplan stehen. Bisher gibt's die erst ab der zweiten Klasse. Außerdem wird überlegt, ob Schwimmabzeichen künftig im Zeugnis vermerkt werden. Mit dem Start der Ligaphase beginnt die neue Champions-League-Saison. Als erster Bundesliga-Verein startet heute Borussia Dortmund. Moritz Einzel berichtet.
4: Es könnte ein ganz dankbares Auftaktspiel sein für den BVB. Die Dortmunder empfangen zu Hause den spanischen Vertreter FC Villarreal. Diese Partie gab es bereits in der vergangenen Saison in der Champions League Ligaphase und da gewann der BVB klar und deutlich mit 4:0. Gegen einen ähnlichen Spielverlauf hätten die Schwarz-Gelben heute sicher nichts einzuwenden. Anstoß ist um 21 Uhr.
5: Die Temperaturen aktuell, die 3 ist immer noch vorne, ja, 30 Grad in Geissach und jetzt kommt's kurz nach 17 Uhr in Diesen am Ammersee, 32 Grad bei euch. Ja, heute surfen, morgen Schlittschuh fahren, gut, so gravierend ist es nicht, aber es geht nach unten, der Trend fürs Oberland, viele Wolken sind dabei die nächsten Tage, Regen gibt's, Temperaturen um die 20 Grad. Stimmt, wirklich.
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5: Kurz nach 17 Uhr, Blick auf die Straßen. Und zwar am Tunnel Oberau immer noch Sperre wegen Wartungsarbeiten. Deswegen davor kurzer Stau und dann auf der Umleitungsstrecke durch Oberau durch. Auch kurzer Stau. Davor steht man im Stau, wenn man zwischen Grainau und Garmisch unterwegs ist. Da gibt es Stau, also die Rückkehrer von Zugspitze, Eibsee und. Die stehen aktuell da drin. Dann die Ortsdurchfahrten, Weilheim oder auch Starnberg. Da ist viel los, da muss man auch mehr Zeit einrechnen. Und auch Bad Tölz Richtung Peiting zwischen der Arzberg nach Geissach und der B13. Da gibt es auch Stau. Und gerade ploppt es nochmal auf, eine Gefahrenmeldung, also immer noch nicht vorbei. Die Geschichte mit dem LKW auf der B472 zwischen Reichersbeuern und Abzweig nach Waakirchen. Da ist immer noch ein defekter LKW und die Polizei regelt den Verkehr. Aktuell ist der Blitzer gerade gemeldet. Vielen Dank dafür. Hugelfing, Ortsdurchfahrt, die wird kontrolliert. Ansonsten nichts Aktuelles und die Verkehrsmeldungen inklusive Dauerbaustellen, die stehen bei uns unter radiooberland.de.
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5: Natürlich geben wir gerne Tipps, was man die nächsten Tage so anstellen kann. Keine Frage, aber wir hören auch gern Musik. Genau wie auch Bryan Adams. It's Only Love. Tina Turner ist auch dabei.

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1: Ja, traditionelle Sommerkonzerte immer mittwochs. Was sage ich? Immer mittwochs morgen. Mittwoch, 9.9. Also nicht versäumen. Das war's dann in diesem Sommer mit den traditionellen Sommerkonzerten des Jugend- und Blasorchesters in Murnau. Und zwar, das ist ein malerischer Genuss. Mitten in Murnau an der Mariensäule. Nein, kostet nichts. Wenn es regnet, fällt's aus. Wird gefährlich morgen. Pionierfluss Filmfestival. Am 10. bis 13.9. in Bad Tölz. Bad Tölz wird damit zum Treffpunkt der internationalen Outdoor- und Abenteuerszene. Das Ganze eben ab kommenden Donnerstag. Übermorgen ist es schon. Haben wir ja schon den 8. September. Und Ludwig II., der bayerische Patient, seine Majestät und sein Nervenarzt, ja, die treffen aufeinander, kommen ins Gespräch. Seid dabei bei diesem sehr spannenden Abend live am 27. September beim Strobelwirt in Oberhausen. Mehr zu diesen drei Veranstaltungen natürlich noch sehr viel mehr bei uns im Netz radiooberland.de.
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1: Mit Florian Buchloh und den Oberland-Nachrichten des Tages. Er ist eine große Bedrohung für viele Pflanzenarten, der Japankäfer. Nachdem der invasive Schädling zuletzt bei Lindau entdeckt wurde, soll verhindert werden, dass er sich weiter in Bayern ausbreitet. Deshalb sucht die Landesanstalt für Landwirtschaft gezielt nach einzelnen Tieren, vor allem an Orten, an denen sie leicht eingeschleppt werden könnten. Rainer Königbauer von der LFL.
2: Den besten Schutz bietet letztendlich die Früherkennung. Deshalb hat die LFL auch in ganz Bayern an besonders risikoreichen Standorten, wie zum Beispiel Autobahnraststätten oder in der Nähe von Campingplätzen oder Warenumschlagplätzen Pheromonfallen installiert, um eben ein mögliches Auftreten des Japankäfers frühzeitig erkennen zu können.
1: Wie leicht der Japankäfer auch ins Oberland gelangen könnte und welche Pflanzen besonders gefährdet sind, erfahrt ihr bei uns im Netz. Jetzt im Herbst wird's wieder deutlich früher dunkel und darauf sollten sich auch Bergsteiger und Kletterer in den Bergen einstellen. Die Bergwacht Mittenwald appelliert deshalb, Touren so zu planen, dass sie rechtzeitig vor Einbruch der Dunkelheit beendet sind. Eine Stirnlampe gehört außerdem fest in jeden Rucksack. Wie schnell es sonst kritisch werden kann, das zeigte zuletzt ein Einsatz an der Kreuzwand. 3 Kletterer kamen dort nicht mehr weiter und mussten bei Dunkelheit per Hubschrauber gerettet werden. Nach dem Volksfest in Penzberg zieht die Polizei eine positive Bilanz. Die Veranstaltung sei friedlich und ohne größere Zwischenfälle verlaufen. Gewaltdelikte gab es keine. 2 stark betrunkene Besucher mussten kurzzeitig in Gewahrsam genommen werden. Außerdem kam es zu einzelnen Diebstählen und Sachbeschädigungen. Die meisten Beanstandungen gab es im Verkehr. Die Polizei registrierte zahlreiche Parkverstöße. Wer mit der Bahn aus dem Oberland nach München pendelt, der muss sich ab heute rund um Pasing auf Einschränkungen einstellen. Die Deutsche Bahn repariert Weichen am Bahnhof Pasing. Deshalb kommt es von heute Abend bis Montag durchgehend zu Fahrplanänderungen auf der Stammstrecke. Die S6 fährt nur zwischen Tutzing und Gauting. Von dort geht's mit Bussen weiter nach Pasing. Die S8 fährt regulär. Den Überblick findet ihr bei uns im Netz. Und das waren die Oberland-Nachrichten. 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
3: Die aktuellen Temperaturen, Wessling 31 Grad und vielleicht ein Tipp für einen etwas kühleren Ort, Oberammergau. Nur 28 Grad aktuell. Aber heute, ja, ein bisschen verabschiedet sich der Spätsommer aus dem Oberland. Heute aber viel Sonne, Temperaturen über 33 Grad, die Topwerte, aber jetzt eben der Trend fürs Oberland. Viele Wolken sind ab morgen dabei und auch die nächsten Tage. Es gibt Regen und Temperaturen dann um die 20 Grad.
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3: Kurz nach 6:30 der Blick auf die Straßen. Ja, es gibt immer noch diesen defekten LKW zwischen Reichersbeuern und Abzweig nach Waakirchen. Das ist die B472. Da regelt die Polizei den Verkehr und es kommt auch zu Staus davor. Dann natürlich die Ortsdurchfahrten aktuell. Das bringt die Zeit so mit sich. Starnberg, Murnau, aber auch Weilheim immer wieder stockenden Verkehr. Aber große Staus sind nicht gemeldet. Der aktuellste Blitzer, der steht in Hugelfing. In der Ortsdurchfahrt. Wenn es noch was gibt, außer den bereits länger stehenden Blitzeranhängern, die bei uns im Netz stehen, radiooberland.de, einfach eine Nachricht schicken, zum Beispiel in der BOA, der Bayerischen Oberland-App.
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3: Mein Name ist Stefan Kitzmüller und wir gehen in die letzte Woche der Sommerferien. Und aber alle graut's nicht davor, was in einer Woche ist. Nein, einige freuen sich sogar. Ja, zum ersten Mal Schule und über die reden wir jetzt gleich. Hier ist Phil Collins, Something Happened on the Way to Heaven.

0: Hooters mit Johnny B bei Radio Oberland. 13 Minuten nach halb sechs und Uli, einer unserer Top-Informanten, hat angerufen. Ja, der Oberauer Tunnel ist noch nicht so lange geöffnet. Es gibt noch Stau vor dem Tunnel Richtung Norden. Also bitte aufpassen. So, jetzt geht's in die heiße Sommerferienphase. Warum? Ja, die letzte Woche ist angebrochen. Heute in einer Woche ist der erste Schultag und für einige der allererste Schultag. Ganz viele Kinder im Oberland werden eingeschult und sind das erste Mal auf dem Weg in die Schule. Damit da alles gut geht, sollten wir den Schulweg dringend üben. Annika Nohe von der ADAC-Stiftung hat für uns einen Anhaltspunkt, wie oft wir den Weg ablaufen sollten.
1: Ja, wichtig ist, dass das Kind die Strecke einfach sicher beherrscht. Also gerne 10-mal oder sogar häufiger den Schulweg üben. Und ganz wichtig, auch wenn sich was verändert, es können ja Baustellen entstehen, auch dann sollte man den Weg unbedingt nochmal gemeinsam anschauen. Schulwegsicherheit entsteht immer durch Wiederholung. Je vertrauter der Weg für das Kind ist, desto sicherer wird es am Ende des Tages auch unterwegs sein.
0: Und ein Gedanke von mir, morgen vielleicht auch den Schulweg üben, denn morgen sieht's wieder alles ganz anders aus. Morgen ist Regenwetter angesagt. Ja, ist doch wieder mehr Ablenkung. Wäre mein Gedanke. Christa Berg, don't pay the ferryman.

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3: Ich bin Gregor Jose Moser. Dass Menschen aus dem Ausland bei uns studieren, rechnet sich für Deutschland auch wirtschaftlich. Das zeigt ein Gutachten des Instituts der deutschen Wirtschaft. Schon 2 Jahre nach ihrem Abschluss zahlen sie über Steuern und Sozialabgaben mehr in die Staatskasse ein, als sie an Leistungen bekommen haben. Die Forderung ist deshalb mehr Studienplätze und eine bessere Willkommenskultur. Bundesbildungsministerin Prien sieht auch die Eltern in der Pflicht. Das ist ihre Reaktion auf das schlechte Abschneiden 15-Jähriger beim PISA-Test. Bildung dürfe nicht allein Sache der Schulen sein, so die CDU-Politikerin. Es mache einen riesigen Unterschied, ob Eltern früh vorlesen. Als weitere Gründe nennt Prien Social-Media-Nutzung und eine zu späte Reaktion auf die Folgen der Zuwanderung. An Tabakrauch sterben, ohne selbst zu rauchen. Das passiert weltweit immer noch millionenfach. 2023 hat das Passivrauchen fast 1,7 Millionen Menschen das Leben gekostet. Das zeigt eine neue Studie, die im britischen Fachmagazin The Lancet veröffentlicht wurde. Besonders häufig entstand durch das Passivrauchen eine Durchblutungsstörung des Herzmuskels. Finanzminister Klingbeil hat zum Auftakt der Haushaltswoche seine Pläne für das kommende Jahr verteidigt. Investitionspolitik und Reformen wirkten, sagt er. Das zeige sich auch an der stärker wachsenden Wirtschaft. Geplant sind im nächsten Jahr Ausgaben von mehr als 555 Milliarden Euro. Die Opposition wirft ihm unerlaubte Umbuchungen vor. Außerdem sei es falsch, beim Wohngeld und beim Klimaschutz zu sparen, so die Grünen. In 11 Tagen geht mit dem Oktoberfest das größte Volksfest der Welt in eine neue Runde. Und mit dem Start geht auch die Wiesengrippe wieder um. Münchner Ärzte raten, impfen, bevor es ins Bierzelt geht. Kliniken von TU und LMU starten deshalb zusammen mit der Stadt die Aktion München impft und empfehlen vor allem Spritzen gegen Covid-19 und die Grippe.
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4: Wer am Donnerstag ins Peitinger Rathaus muss, der sollte erst am Nachmittag kommen. Wegen Arbeiten am Stromnetz wird rund um das Rathaus bis etwa 14 Uhr der Strom abgeschaltet. Deshalb bleiben alle 3 Rathausgebäude am Vormittag geschlossen. Betroffen sind unter anderem Einwohnermeldeamt, Standesamt, Bauamt, Touristinfo und Kämmerei. Aus Peiting, Florian Buchloh.
5: Immer noch heiße Temperaturen im Oberland, Eschenlohe 29 Grad, bei euch in Eurasburg 30 Grad. Ja, es ging hoch heute bis 33 Grad, aber da sind wir drüber hinweg. Aber Kunststück, 18 Uhr. Wie sieht der Trend aus für das Oberland? Ja, der sieht ganz anders aus. Morgen, Mittwoch, viele Wolken sind da dabei, die nächsten Tage auch Regen und Temperaturen um die 20 Grad.
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5: Kurz nach 18 Uhr, der Blick auf die Straßen und der macht immer noch Ärger. Dieser LKW, der liegen geblieben ist auf der B472, da regelt die Polizei den Verkehr zwischen Reichersbeuern und Abzweig nach Warkirchen. Wo stockt's, wo starts auf der B2, wer Richtung Norden weg will, hier aus dem Werdenfelser Land, raus Richtung München, der steht zwischen Tunnel Oberau und dem Beginn der A95 Richtung München im Stau. Dann haben wir auch noch Stau auf der B2 durch Starnberg zwischen Lindenweg und Moosstraße. Also ganz typisch bei der Uhrzeit. Kann's auch durch Murnau, durch Weilheim, überall stocken. Aber man verliert nur ein paar Minuten. Den aktuellsten Blitzer, den haben wir in Hugelfing. Ortsdurchfahrt. Das war's dann schon. Und wer sagt nein, das war's nicht. Ich habe einen Blitzer gesehen, der wird aufgebaut. Kann ja sein, ist er noch ein bisschen hell oder der wird gerade entfernt. Bitte Bescheid geben. radiooberland.de. Da gibt's die WhatsApp-Nummer oder auch eine Nachricht schicken in der Bohr der Bayerischen Oberland-App. Vielen Dank.
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5: Ja, schönen Feierabend. Oder einige fahren jetzt zur Arbeit und starten in den Abend. Ja klar, der Tourismus hält Einzug hier bei uns, ist doch ganz klar. Nicht alle haben geregelt Feierabend, viele arbeiten sogar die Nacht durch. Also, wer in die Arbeit fährt, vielen Dank dafür. Schöne Arbeitszeit. Auch die begleiten wir natürlich. Starship ist jetzt an der Reihe mit Nothing's Gonna Stop Us Now.

0: Die Champions League bei Radio Oberland am heutigen Dienstag. Ja, es geht los für Borussia Dortmund. Der BVB hat viele Fans im Oberland, keine Frage. Vielleicht sogar machbar, oder Moritz?
1: Es könnte ein ganz dankbares Auftaktspiel sein für den BVB. Die Dortmunder empfangen zu Hause den spanischen Vertreter FC Villarreal. Diese Partie gab es bereits in der vergangenen Saison in der Champions League Ligaphase und da gewann der BVB klar und deutlich mit 4:0. Gegen einen ähnlichen Spielverlauf hätten die Schwarz-Gelben heute sicher nichts einzuwenden. Anstoß ist um 21 Uhr. Moritz Einzel, Sportredaktion.

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1: Mit Florian Buchlo und den Oberland-Nachrichten des Tages. Füchse sind aktuell wieder häufiger mitten im Ort unterwegs, auch im Landkreis Garmisch-Partenkirchen. Das Landratsamt warnt deshalb eindringlich vor direktem Kontakt. Die Tiere suchen auf der Nahrungssuche auch Wohngebiete auf und können dabei zutraulich wirken. Trotzdem sind sie Wildtiere und können Krankheiten und Parasiten übertragen. Davor warnt auch Jäger Florian Pfütze aus dem Oberland.
2: Wir haben den Fuchsbandwurm und wir haben die Tollwut. Die Tollwut ist bei uns natürlich mit der Impfung so gut wie möglich ausgeschaltet worden. Aber der Fuchsbandwurm, der ist noch da. Und man sollte versuchen, diese Tiere halt nicht irgendwie zu nah an sich herankommen zu lassen. Auch die Fuchsreute ist da, was natürlich auch den Hund anstecken kann.
1: Deshalb Abstand halten und Füchse niemals anfassen oder füttern. Die Zahl der FSME-Erkrankungen ist in diesem Jahr im Oberland deutlich gestiegen. Bis Ende August wurden nach Angaben der Gesundheitsämter 38 Fälle gemeldet, 16 mehr als zum gleichen Zeitpunkt im Vorjahr. Das gesamte Oberland gilt laut Robert-Koch-Institut als FSME-Risikogebiet. Die durch Zecken übertragene Viruserkrankung kann unter anderem eine Hirnhautentzündung auslösen. Zecken können außerdem Borreliose auslösen. Davon wurden bislang rund 100 Fälle registriert, etwas weniger als noch im Vorjahr. Die Tage werden wieder spürbar kürzer und das kann in den Bergen schnell zum Problem werden. Die Bergwacht Mittenwald appelliert deshalb an Bergsteiger und Kletterer, ihre Touren so zu planen, dass sie vor Einbruch der Dunkelheit beendet sind. Eine Stirnlampe sollte außerdem immer im Rucksack sein. Wie wichtig das ist, zeigt zuletzt ein Einsatz an der Kreuzwand. 3 Kletterer kamen nicht mehr weiter und mussten bei Dunkelheit mit dem Hubschrauber gerettet werden. Die deutschen Basketballerinnen stehen bei der Heimweltmeisterschaft in Berlin in der K.O.-Runde. Landsbergerin Leonie Fiebig und ihre Mitspielerinnen haben gestern Abend mit 83:58 gegen Mali gewonnen. Das nächste Spiel steigt schon heute. Ab 20.45 Uhr trifft das DBB-Team auf Südkorea. In dem Duell entscheidet sich, wer im folgenden Viertelfinale gegen Belgien spielt. Und das waren die Oberland-Nachrichten. 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
3: Das sind die abendlichen Temperaturen im Oberland. Rottenbuch 29 Grad, auch in Bernried werden 29 Grad gemessen. Also, was für ein super Spätsommerwetter heute und dieser Tag, der steht in nichts nach den Hochsommertagen. Aber der Trend, und damit schauen wir voraus, ab morgen ist dann ein bisschen herbstlich. Aber dieses Tief kommt aus Norwegen und in Norwegen sind die besten Skifahrer und Biathleten zu Hause. Gut, es schneit jetzt nicht gleich, aber es wird sehr viel frischer. 20 Grad sind noch drin, viele Wolken gibt es im Oberland dabei in den nächsten Tagen und auch Regen ist dabei.
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3: Kurz nach 6:30, der Blick auf die Straßen, schon sehr viel erfreulicher. Kein Pannen-LKW mehr auf der B472 und auch die Situation rund um den Oberaer Tunnel hat sich normalisiert. Es gibt also keine Meldungen mehr. Der Blitzer, ja, der aktuellste, steht nach wie vor in der Ortsdurchfahrt von Hugelfing. Alle Blitzer, auch wie Dauerbaustellen bei uns im Netz, radiooberland.de.
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3: Mein Name ist Stefan Kitzmüller. Musik natürlich gibt's nach wie vor hier bei Radio Oberland. Cock Robin gleich an der Reihe und hier ist Richard Marx. Schönen Abend mit uns.

Cock Robin bei Radio Oberland. An diesem Dienstagabend, ja, nein, das freut uns. Kein Problem, dass jetzt noch WhatsApps kommen. Gibt's nochmal geheimes Geräusch? Nein, heute nicht mehr, aber die nächsten 3 Tage sehr wohl. Und es gibt natürlich tolle Sachen zu gewinnen. Es gibt was Märchenhaftes oder auch was Rasantes. Also, auf jeden Fall mitmachen lohnt sich. Mitmachen ist so einfach. Das geheime Geräusch, irgendwann ertönt es, dann einfach genau hinhören und dann eine WhatsApp schreiben, und wer richtig liegt, wandert in den Lostopf. Und dann braucht man nur noch ein bisschen Glück. Spaß hat man auf jeden Fall. Schönen Abend.

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3: Ich bin Stefan Schütz. Eine technische Störung bei der britischen Flugsicherung sorgt für Chaos an mehreren Flughäfen. Betroffen sind unter anderem Heathrow, Gatwick, Stansted, Manchester und Birmingham. Viele Maschinen können nicht wie geplant starten. Auch an deutschen Airports gibt es deswegen Ausfälle. Genannt werden Frankfurt, Düsseldorf und München. Es gibt wohl ein Problem im System zur Flugabwicklung. Als Reaktion auf die schlechten Ergebnisse bei der Bildungsstudie PISA fordert die Migrationsbeauftragte Pavlik ein verpflichtendes Kita- oder Vorschuljahr. Sprachfähigkeiten und soziale Kompetenzen seien wichtige Voraussetzungen für den Schulalltag, so die SPD-Politikerin. David Riemer berichtet.
4: Pavlik sprach sich außerdem für verpflichtende Tests zur Sprachentwicklung aus, um Förderbedarf möglichst frühzeitig zu erkennen. Laut PISA-Studie entscheiden in Deutschland soziale Herkunft und familiäre Lebensbedingungen stärker als in anderen Ländern über den Bildungsweg. Besonders betroffen seien Kinder mit Einwanderungsgeschichte in sozial schwächeren Wohngegenden.
3: Bayerns Kultusministerin Stolz sagte, der Freistaat habe immer schon auf Bildungsstudien reagiert und setzt auf frühes Erkennen, Basiskompetenzen und gezielte Förderung. Stolz sagt aber auch, sie sehe zum Beispiel bei der Fortbildung für Lehrkräfte noch Luft nach oben. Unterdessen hat Ministerpräsident Söder angekündigt, dass es an Grundschulen bald ab der ersten Klasse 3 statt 2 Sportstunden pro Woche geben soll. Mit einem Heimspiel gegen Villarreal startet Borussia Dortmund in die neue Saison in der Fußball-Champions League. Nicht zuletzt wegen der jüngsten Siege in der Bundesliga sind die Westfalen gegen die Spanier in der Favoritenrolle. Anpfiff der Partie ist um 21 Uhr. Es ist meist leicht bewölkt, aber im Laufe der Nacht breiten sich Regen und Gewitter aus. Die Temperaturen sinken dabei auf 18 bis 14 Grad. Morgen regnet es von den Alpen bis zum Bayerischen Wald noch häufig, sonst lässt der Regen nach. Am Nachmittag kommt besonders im westlichen Franken die Sonne hervor. Die Höchstwerte erreichen 17 bis 22 Grad.

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1: Ich bin Stefan Schütz. Eine technische Störung bei der britischen Flugsicherung sorgt für Chaos an mehreren Flughäfen. Betroffen sind unter anderem Heathrow, Gatwick, Stansted, Manchester und Birmingham. Viele Maschinen können nicht wie geplant starten. Auch an deutschen Airports gibt es deswegen Ausfälle. Genannt werden Frankfurt, Düsseldorf und München. Es gibt wohl ein Problem im System zur Flugabwicklung. Bayerns Kultusministerin Stolz sagte, der Freistaat habe immer schon auf Bildungsstudien reagiert und setzt auf frühes Erkennen, Basiskompetenzen und gezielte Förderung. Stolz sagt aber auch, sie sehe zum Beispiel bei der Fortbildung für Lehrkräfte noch Luft nach oben. Unterdessen hat Ministerpräsident Söder angekündigt, dass es an Grundschulen bald ab der ersten Klasse 3 statt 2 Sportstunden pro Woche geben soll. Es ist meist leicht bewölkt, aber im Laufe der Nacht breiten sich Regen und Gewitter aus. Die Temperaturen sinken dabei auf 18 bis 14 Grad. Morgen regnet es von den Alpen bis zum Bayerischen Wald noch häufig, sonst lässt der Regen nach. Am Nachmittag kommt besonders im westlichen Franken die Sonne hervor. Die Höchstwerte erreichen 17 bis 22 Grad. 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
1: Ich bin Stefan Schütz. Der mutmaßliche Saboteur hinter den Angriffen auf Stromleitungen in drei Bundesländern wollte offenbar weitermachen. NRW-Innenminister Reul sagte, es spreche alles für einen Einzeltäter. Festgenommen wurde der 48-Jährige bei Aachen. Zoe Tassovali berichtet.
2: Als die Polizei den Mann schnappte, hatte er weitere Sprengmittel dabei. Auch in einem Zelt im Unterholz fanden die Beamten Sprengladungen. NRW-Innenminister Reul sagt deshalb ziemlich deutlich, der war immer noch unterwegs und wollte weitermachen. Dieses Spiel ist beendet worden. Die Ermittler prüfen trotzdem weiter, ob noch jemand beteiligt war.
1: Bundesfinanzminister Klingbeil hat zum Auftakt der Haushaltswoche seine Pläne für das kommende Jahr verteidigt. Investitionspolitik und Reformen wirkten, sagte er im Bundestag. Das zeige sich an der stärker wachsenden Wirtschaft. Geplant sind im nächsten Jahr Ausgaben von mehr als 555 Milliarden Euro. Die Opposition wirft ihm unerlaubte Umbuchungen vor. Außerdem sei es falsch, beim Wohngeld und beim Klimaschutz zu sparen, so die Grünen. Bundesbildungsministerin Prien sieht auch die Eltern in der Pflicht. Das ist ihre Reaktion auf das schlechte Abschneiden 15-Jähriger beim PISA-Schultest. Bildung dürfe nicht allein Sache der Schulen sein, so die CDU-Politikerin. Es mache einen riesigen Unterschied, ob Eltern früh vorlesen oder nicht. Als weitere Gründe nennt Prien Social-Media-Nutzung und eine zu späte Reaktion auf die Folgen der Zuwanderung. In 11 Tagen geht mit dem Oktoberfest das größte Volksfest der Welt in eine neue Runde. Und mit dem Start und dem Ende geht auch die Wiesengrippe wieder um. Münchner Ärzte raten, impfen, bevor es ins Bierzelt geht. Kliniken von TU und LMU starten deshalb zusammen mit der Stadt die Aktion München impft und empfehlen vor allem Spritzen gegen Covid-19 und Grippe. Es ist meist leicht bewölkt, aber im Laufe der Nacht breiten sich Regen und Gewitter aus. Die Temperaturen sinken dabei auf 18 bis 14 Grad. Morgen regnet es von den Alpen bis zum Bayerischen Wald noch häufig, sonst lässt der Regen nach. Am Nachmittag kommt besonders im westlichen Franken die Sonne hervor. Die Höchstwerte erreichen 17 bis 22 Grad.

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1: Ich bin Stefan Schütz. Der mutmaßliche Saboteur hinter den Angriffen auf Stromleitungen in drei Bundesländern wollte offenbar weitermachen. NRW-Innenminister Reul sagte, es spreche alles für einen Einzeltäter. Festgenommen wurde der 48-Jährige bei Aachen. Zoe Tassovali berichtet.
2: Als die Polizei den Mann schnappte, hatte er weitere Sprengmittel dabei. Auch in einem Zelt im Unterholz fanden die Beamten Sprengladungen. NRW-Innenminister Reul sagt deshalb ziemlich deutlich, der war immer noch unterwegs und wollte weitermachen. Dieses Spiel ist beendet worden. Die Ermittler prüfen trotzdem weiter, ob noch jemand beteiligt war.
1: In 11 Tagen geht mit dem Oktoberfest, das größte Volksfest der Welt, in eine neue Runde. Und mit dem Start und dem Ende geht auch die Wiesengrippe wieder um. Münchner Ärzte raten, impfen, bevor es ins Bierzelt geht. Kliniken von TU und LMU starten deshalb zusammen mit der Stadt die Aktion München impft und empfehlen vor allem Spritzen gegen Covid-19 und Grippe. Es ist meist leicht bewölkt, aber im Laufe der Nacht breiten sich Regen und Gewitter aus. Die Temperaturen sinken dabei auf 18 bis 14 Grad. Morgen regnet es von den Alpen bis zum Bayerischen Wald noch häufig, sonst lässt der Regen nach. Am Nachmittag kommt besonders im westlichen Franken die Sonne hervor. Die Höchstwerte erreichen 17 bis 22 Grad.

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1: Ich bin Stefan Schütz. Die Europäische Union lässt der Ukraine nun neue Finanzhilfen zum Kauf von US-Patriot-Flugabwehrraketen zukommen. Damit reagiert Brüssel auf Bitten von Präsident Zelensky, der auf leere Munitionslager hingewiesen hatte. Auch Deutschland und Großbritannien haben weitere Zusagen für die Flugabwehr gegen russische ballistische Raketen gemacht. Insgesamt sollen nun weitere 3,2 Milliarden Euro an die Ukraine ausgezahlt werden. Deutschland ist weiter ein erfindungsreiches Land. In der Rangliste der 100 innovativsten Weltregionen liegt Deutschland mit 7 Städten bzw. Ballungsräumen auf Platz 3 hinter den USA und China. Gewichtet werden internationale Patentanmeldungen, wissenschaftliche Veröffentlichungen und Investitionen in innovative Jungunternehmen. Eine technische Störung bei der britischen Flugsicherung sorgt für Chaos an mehreren Flughäfen. Betroffen sind unter anderem Heathrow, Gatwick, Stansted, Manchester und Birmingham. Viele Maschinen können nicht wie geplant starten. Auch an deutschen Airports gibt es deswegen Ausfälle. Genannt werden Frankfurt, Düsseldorf und München. Es gibt wohl ein Problem im System zur Flugabwicklung. Mit dem Start der Ligaphase beginnt die neue Fußball-Champions-League-Saison. Aus der Bundesliga sind München, Dortmund, Leipzig und Stuttgart dabei. Als erstes startet heute Borussia Dortmund. Moritz Einzel berichtet.
2: Es könnte ein ganz dankbares Auftaktspiel sein für den BVB. Die Dortmunder empfangen zu Hause den spanischen Vertreter FC Villarreal. Diese Partie gab es bereits in der vergangenen Saison in der Champions League Ligaphase und da gewann der BVB klar und deutlich mit 4:0. Gegen einen ähnlichen Spielverlauf hätten die Schwarz-Gelben heute sicher nichts einzuwenden. Anstoß ist um 21 Uhr.
1: Es ist meist leicht bewölkt, aber im Laufe der Nacht breiten sich Regen und Gewitter aus. Die Temperaturen sinken dabei auf 18 bis 14 Grad. Morgen regnet es von den Alpen bis zum Bayerischen Wald noch häufig, sonst lässt der Regen nach. Am Nachmittag kommt besonders im westlichen Franken die Sonne hervor. Die Höchstwerte erreichen 17 bis 22 Grad.

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1: Ich bin Stefan Schütz. Die Europäische Union lässt der Ukraine nun neue Finanzhilfen zum Kauf von US Patriot Flugabwehrraketen zukommen. Damit reagiert Brüssel auf Bitten von Präsident Zelensky, der auf leere Munitionslager hingewiesen hatte. Auch Deutschland und Großbritannien haben weitere Zusagen für die Flugabwehr gegen russische ballistische Raketen gemacht. Insgesamt sollen nun weitere 3,2 Milliarden Euro an die Ukraine ausgezahlt werden. Deutschland ist weiter ein erfindungsreiches Land. In der Rangliste der 100 innovativsten Weltregionen liegt Deutschland mit 7 Städten bzw. Ballungsräumen auf Platz 3 hinter den USA und China. Gewichtet werden internationale Patentanmeldungen, wissenschaftliche Veröffentlichungen und Investitionen in innovative Jungunternehmen. Es ist meist leicht bewölkt, aber im Laufe der Nacht breiten sich Regen und Gewitter aus. Die Temperaturen sinken dabei auf 18 bis 14 Grad. Morgen regnet es von den Alpen bis zum Bayerischen Wald noch häufig, sonst lässt der Regen nach. Am Nachmittag kommt besonders im westlichen Franken die Sonne hervor. Die Höchstwerte erreichen 17 bis 22 Grad.

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1: Ich bin Florian Klaus. Linken-Fraktionschefin Reicheneck wirft der Bundesregierung eine verfehlte Bildungspolitik vor. Hintergrund ist das mäßige Abschneiden 15-jähriger Schülerinnen und Schüler in der PISA-Schulstudie. Reicheneck sagte der Rheinischen Post, sie ist wütend, dass der Bildungserfolg so stark von der sozialen Herkunft abhängt und fordert Investitionen in Personal, Schulen und Kitas. Der mutmaßliche Saboteur hinter den Angriffen auf Stromleitungen in drei Bundesländern wollte offenbar weitermachen. NRW-Innenminister Reul sagte, es spreche alles für einen Einzeltäter. Festgenommen wurde der 48-Jährige bei Aachen, Soita Sowali berichtet.
2: Als die Polizei den Mann schnappte, hatte er weitere Sprengmittel dabei. Auch in einem Zelt im Unterholz fanden die Beamten Sprengladungen. NRW-Innenminister Reul sagt deshalb ziemlich deutlich, der war immer noch unterwegs und wollte weitermachen. Dieses Spiel ist beendet worden. Die Ermittler prüfen trotzdem weiter, ob noch jemand beteiligt war.
1: An Tabakrauch sterben, ohne selbst zu rauchen. Das passiert weltweit immer noch millionenfach. 2023 hat das Passivrauchen fast 1,7 Millionen Menschen das Leben gekostet. Das zeigt eine neue Studie, die im britischen Fachmagazin The Lancet veröffentlicht wurde. Besonders häufig entstand durch das Passivrauchen eine Durchblutungsstörung des Herzmuskels. Rauchen gilt als die häufigste vermeidbare Todesursache. Die Einbruchsserie in Frankreichs Museen reißt nicht ab. Nun trifft es das Renoir-Museum in Südfrankreich. Dort hatten es Unbekannte auf vier wertvolle Gemälde des Malers Pierre-Auguste Renoir abgesehen. Ihr Wert wird auf 9 Millionen Euro taxiert. Die Täter sollen Schwächen eines Wachwechsels ausgenutzt haben. Zwei der Bilder haben sie auf der Flucht zurückgelassen. Es ist meist leicht bewölkt, aber im Lauf der Nacht breiten sich Regen und Gewitter aus. Die Temperaturen sinken dabei auf 18 bis 14 Grad. Morgen regnet es von den Alpen bis zum Bayerischen Wald noch häufig, sonst lässt der Regen nach. Am Nachmittag kommt besonders im westlichen Franken die Sonne hervor. Die Höchstwerte erreichen 17 bis 22 Grad.

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1: Ich bin Florian Klaus. Linken-Fraktionschefin Reicheneck wirft der Bundesregierung eine verfehlte Bildungspolitik vor. Hintergrund ist das mäßige Abschneiden 15-jähriger Schülerinnen und Schüler in der PISA-Schulstudie. Reicheneck sagte der Rheinischen Post, sie ist wütend, dass der Bildungserfolg so stark von der sozialen Herkunft abhängt und fordert Investitionen in Personal, Schulen und Kitas. Der mutmaßliche Saboteur hinter den Angriffen auf Stromleitungen in drei Bundesländern wollte offenbar weitermachen. NRW-Innenminister Reul sagte, es spreche alles für einen Einzeltäter. Festgenommen wurde der 48-Jährige bei Aachen, Soita Sowali berichtet.
2: Als die Polizei den Mann schnappte, hatte er weitere Sprengmittel dabei. Auch in einem Zelt im Unterholz fanden die Beamten Sprengladungen. NRW-Innenminister Reul sagt deshalb ziemlich deutlich, der war immer noch unterwegs und wollte weitermachen. Dieses Spiel ist beendet worden. Die Ermittler prüfen trotzdem weiter, ob noch jemand beteiligt war.
1: Es ist meist leicht bewölkt, aber im Laufe der Nacht breiten sich Regen und Gewitter aus. Die Temperaturen sinken dabei auf 18 bis 14 Grad. Morgen regnet es von den Alpen bis zum Bayerischen Wald noch häufig, sonst lässt der Regen nach. Am Nachmittag kommt besonders im westlichen Franken die Sonne hervor. Die Höchstwerte erreichen 17 bis 22 Grad. 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
1: Ich bin Florian Klaus. Die SPD-Bundestagsfraktion fordert nach dem weiteren Abrutschen deutscher Schüler beim PISA-Test ein Krisentreffen auf Bundesebene. Deutschland brauche jetzt einen Bildungsgipfel von Bund, Ländern und Kommunen, sagte die stellvertretende Fraktionschefin Schmidt. Tine Klimach berichtet.
2: Lesen, Mathe, Naturwissenschaften. Die getesteten 15-Jährigen waren so schlecht wie noch nie. Die Testergebnisse zeigten klar, die Trennlinie laufe zwischen Jugendlichen aus sozial privilegierten und sozial benachteiligten Familien, so die Studienmacher. Deren Vorschläge, schon im Vorschulalter sollten mögliche Lernprobleme entdeckt und angegangen werden. Und schlicht mehr Geld, vor allem für Schulen mit vielen Kindern in schwierigen Lebenslagen.
1: Mehrfach ist das deutsche Stromnetz zuletzt Ziel von Sabotageangriffen gewesen. Jetzt hat die Polizei nach tagelanger Fahndung einen verdächtigen 48-Jährigen gefasst. Die Ermittler glauben, dass er in mehreren Bundesländern versucht haben soll, Stromleitungen in der Nähe von Kohlekraftwerken zu sabotieren. Mehrfach ist das gelungen. Bei der Festnahme hatte der Mann laut Polizei Sprengmittel bei sich. Auf der A9 ist bei Bayreuth wegen eines brennenden Lastwagens stundenlang kein Durchkommen gewesen. Der mit Laminat beladene Sattelzug brannte laut Polizei zuerst am Motorraum. Die Flammen griffen dann auf den Anhänger und die Ladung über. Das Laminat schmolz und tropfte teils brennend auf die Fahrbahn. Die Brandursache ist noch unklar. Verletzt wurde niemand, der Schaden wird auf insgesamt rund 400.000 Euro geschätzt. Gibt es Skiweltmeisterschaften in Zukunft fast jedes Jahr? Manche Kritiker fühlen sich von dieser Idee des neuen Chefs des Internationalen Ski- und Snowboardverbands Ospild an die umstrittenen WM-Expansionspläne im Fußball erinnert. Der hat den Vorschlag verteidigt. Der WM-Titel bedeutet für die Athleten auch finanziell sehr viel. Mehr Weltmeisterschaften würden ihnen zugutekommen. Außerdem hätten kleinere Länder mit einer WM mehr Ziele, so Ospild. Es ist meist leicht bewölkt, aber im Lauf der Nacht breiten sich Regen und Gewitter aus. Die Temperaturen sinken dabei auf 18 bis 14 Grad. Morgen regnet es von den Alpen bis zum Bayerischen Wald noch häufig, sonst lässt der Regen nach. Am Nachmittag kommt besonders im westlichen Franken die Sonne hervor. Die Höchstwerte erreichen 17 bis 22 Grad. 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
1: Ich bin Florian Klaus. Die SPD-Bundestagsfraktion fordert nach dem weiteren Abrutschen deutscher Schüler beim PISA-Test ein Krisentreffen auf Bundesebene. Deutschland brauche jetzt einen Bildungsgipfel von Bund, Ländern und Kommunen, sagte die stellvertretende Fraktionschefin Schmidt. Tine Klimach berichtet.
2: Lesen, Mathe, Naturwissenschaften. Die getesteten 15-Jährigen waren so schlecht wie noch nie. Die Testergebnisse zeigten klar, die Trennlinie laufe zwischen Jugendlichen aus sozial privilegierten und sozial benachteiligten Familien, so die Studienmacher. Deren Vorschläge? Schon im Vorschulalter sollten mögliche Lernprobleme entdeckt und angegangen werden. Und schlicht mehr Geld, vor allem für Schulen mit vielen Kindern in schwierigen Lebenslagen.
1: Auf der A9 ist bei Bayreuth wegen eines brennenden Lastwagens stundenlang kein Durchkommen gewesen. Der mit Laminat beladene Sattelzug brannte laut Polizei zuerst am Motorraum. Die Flammen griffen dann auf den Anhänger und die Ladung über. Das Laminat schmolz und tropfte teils brennend auf die Fahrbahn. Die Brandursache ist noch unklar. Verletzt wurde niemand, der Schaden wird auf insgesamt rund 400.000 Euro geschätzt. Es ist meist leicht bewölkt, aber im Lauf der Nacht breiten sich Regen und Gewitter aus. Die Temperaturen sinken dabei auf 18 bis 14 Grad. Morgen regnet es von den Alpen bis zum Bayerischen Wald noch häufig, sonst lässt der Regen nach. Am Nachmittag kommt besonders im westlichen Franken die Sonne hervor. Die Höchstwerte erreichen 17 bis 22 Grad.
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1: Ich bin Florian Klaus. Die tagelange Fahndung ist beendet. Nach den Angriffen auf Stromleitungen in drei Bundesländern ist der mutmaßliche Täter gefasst. Polizisten entdeckten den 48-Jährigen nahe dem Kraftwerk Weißweiler bei Aachen. NRW-Innenminister Reuß sagt, der Mann wollte offenbar weitermachen. Suita Sowali berichtet.
2: Bei seiner Festnahme hatte der Mann Sprengmittel dabei. Weitere fanden die Ermittler in einem Zelt ganz in der Nähe. Roll geht derzeit von einem Einzeltäter aus. Die Ermittler wollen weitere Täter aber nicht ausschließen. In mehreren Bekennerbriefen schreibt der 48-Jährige vom Kampf gegen fossile Energie. Mit selbstgebauten Raketen soll er Drähte auf Hochspannungsleitungen geschossen und so Kurzschlüsse ausgelöst haben.
1: CSU-Chef Söder ist gegen ein Verbotsverfahren gegen die AfD. Das hat er in der ARD gesagt. Man müsse sich inhaltlich mit der AfD auseinandersetzen, die viele inhaltliche Schwachstellen habe. Sie sei natürlich keine normale Partei, ihr Gedankengut in Teilen menschenverachtend, so Söder. Nach der Wahl in Sachsen-Anhalt müsse ein demokratisches Ergebnis aber akzeptiert werden. Im aktuellen Entwurf für den kommenden Bundeshaushalt sind Kürzungen beim Klima- und Transformationsfonds vorgesehen. Das könnte im Parlament aber noch gestoppt werden, hat der umweltpolitische Sprecher der Union Helfrich in Aussicht gestellt. Es gehe um die Glaubwürdigkeit der Klimapolitik, sagte er. Aus dem Fonds kommen zum Beispiel Fördergelder für E-Autos und neue Heizungen. Die Ligaphase der Champions League hat begonnen und für die Fußballer von Borussia Dortmund war es ein guter Start. Mit 3:2 hat der BVB gegen den FC Villarreal gewonnen. Und auch die deutschen Basketballerinnen konnten einen Erfolg verbuchen. Sie stehen zum ersten Mal im Viertelfinale einer Weltmeisterschaft. Gegen Südkorea gab es bei dem Heimturnier in Berlin einen klaren Sieg. 94:56 der Endstand. Nächster Gegner ist Belgien. Regen und Gewitter breiten sich aus. Die Temperaturen sinken dabei auf 18 bis 14 Grad. Tagsüber regnet es von den Alpen bis zum Bayerischen Wald noch häufig. Sonst lässt der Regen nach. Am Nachmittag kommt besonders im westlichen Franken die Sonne hervor. Die Höchstwerte erreichen 17 bis 22 Grad.

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1: Ich bin Florian Klaus. Die tagelange Fahndung ist beendet. Nach den Angriffen auf Stromleitungen in drei Bundesländern ist der mutmaßliche Täter gefasst. Polizisten entdeckten den 48-Jährigen nahe dem Kraftwerk Weißweiler bei Aachen. NRW-Innenminister Reuß sagt, der Mann wollte offenbar weitermachen. Suita Sowali berichtet.
2: Bei seiner Festnahme hatte der Mann Sprengmittel dabei. Weitere fanden die Ermittler in einem Zelt ganz in der Nähe. Roll geht derzeit von einem Einzeltäter aus. Die Ermittler wollen weitere Täter aber nicht ausschließen. In mehreren Bekennerbriefen schreibt der 48-Jährige vom Kampf gegen fossile Energie. Mit selbstgebauten Raketen soll er Drähte auf Hochspannungsleitungen geschossen und so Kurzschlüsse ausgelöst haben.
1: CSU-Chef Söder ist gegen ein Verbotsverfahren gegen die AfD. Das hat er in der ARD gesagt. Man müsse sich inhaltlich mit der AfD auseinandersetzen, die viele inhaltliche Schwachstellen habe. Sie sei natürlich keine normale Partei, ihr Gedankengut in Teilen menschenverachtend, so Söder. Nach der Wahl in Sachsen-Anhalt müsse ein demokratisches Ergebnis aber akzeptiert werden. Regen und Gewitter breiten sich aus, die Temperaturen sinken dabei auf 18 bis 14 Grad. Tagsüber regnet es von den Alpen bis zum Bayerischen Wald noch häufig, sonst lässt der Regen nach. Am Nachmittag kommt besonders im westlichen Franken die Sonne hervor. Die Höchstwerte erreichen 17 bis 22 Grad.

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1: Ich bin Florian Klaus. Der mutmaßliche Saboteur, der in mehreren Bundesländern das Stromnetz angegriffen haben soll, wollte wohl weitermachen. Das hat NRW-Innenminister Reul nach der Festnahme des 48-Jährigen gesagt. Bei ihm waren Sprengmittel gefunden worden. Im Moment spricht laut Reul alles für einen Einzeltäter, die Ermittlungen gehen aber weiter. Die SPD-Bundestagsfraktion fordert nach dem weiteren Abrutschen deutscher Schüler beim PISA-Test ein Krisentreffen auf Bundesebene. Deutschland brauche jetzt einen Bildungsgipfel von Bund, Ländern und Kommunen, sagte die stellvertretende Fraktionschefin Schmidt. Tine Klimach berichtet.
2: Lesen, Mathe, Naturwissenschaften. Die getesteten 15-Jährigen waren so schlecht wie noch nie. Die Testergebnisse zeigten klar, die Trennlinie laufe zwischen Jugendlichen aus sozial privilegierten und sozial benachteiligten Familien, so die Studienmacher. Deren Vorschläge? Schon im Vorschulalter sollten mögliche Lernprobleme entdeckt und angegangen werden. Und schlicht mehr Geld, vor allem für Schulen mit vielen Kindern in schwierigen Lebenslagen.
1: Israel reagiert auf britische Sanktionen gegen Siedlungen im Westjordanland. So soll das britische Konsulat in Jerusalem geschlossen werden. Außerdem dürften mehrere britische Politiker und Aktivisten nicht mehr einreisen, hieß es. Großbritannien verbietet die Einfuhr von Waren aus illegalen israelischen Siedlungen. Weitere Länder wie Frankreich und Kanada wollen sich anschließen. Deutschland ist nicht dabei. Borussia Dortmund ist mit einem Sieg in die Fußball-Champions League gestartet. Mit 3:2 hat der BVB gegen den FC Villarreal gewonnen. Und die deutschen Basketballerinnen stehen zum ersten Mal im Viertelfinale einer Weltmeisterschaft. Das Team von Bundestrainer Olaf Lange hat Südkorea bei dem Heimturnier in Berlin klar mit 94:56 besiegt. Nächster Gegner ist Belgien. Regen und Gewitter breiten sich aus, die Temperaturen sinken dabei auf 18 bis 14 Grad. Tagsüber regnet es von den Alpen bis zum Bayerischen Wald noch häufig, sonst lässt der Regen nach. Am Nachmittag kommt besonders im westlichen Franken die Sonne hervor. Die Höchstwerte erreichen 17 bis 22 Grad. 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
1: Ich bin Florian Klaus. Der mutmaßliche Saboteur, der in mehreren Bundesländern das Stromnetz angegriffen haben soll, wollte wohl weitermachen. Das hat NRW-Innenminister Reul nach der Festnahme des 48-Jährigen gesagt. Bei ihm waren Sprengmittel gefunden worden. Im Moment spricht laut Reul alles für einen Einzeltäter, die Ermittlungen gehen aber weiter. Die SPD-Bundestagsfraktion fordert nach dem weiteren Abrutschen deutscher Schüler beim PISA-Test ein Krisentreffen auf Bundesebene. Deutschland brauche jetzt einen Bildungsgipfel von Bund, Ländern und Kommunen, sagte die stellvertretende Fraktionschefin Schmidt. Tine Klimach berichtet.
2: Lesen, Mathe, Naturwissenschaften. Die getesteten 15-Jährigen waren so schlecht wie noch nie. Die Testergebnisse zeigten klar, die Trennlinie laufe zwischen Jugendlichen aus sozial privilegierten und sozial benachteiligten Familien, so die Studienmacher. Deren Vorschläge, schon im Vorschulalter sollten mögliche Lernprobleme entdeckt und angegangen werden. Und schlicht mehr Geld, vor allem für Schulen mit vielen Kindern in schwierigen Lebenslagen.
1: Regen und Gewitter breiten sich aus, die Temperaturen sinken dabei auf 18 bis 14 Grad. Tagsüber regnet es von den Alpen bis zum Bayerischen Wald noch häufig, sonst lässt der Regen nach. Am Nachmittag kommt besonders im westlichen Franken die Sonne hervor. Die Höchstwerte erreichen 17 bis 22 Grad.
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1: Ich bin Florian Klaus. Mehrfach ist das deutsche Stromnetz zuletzt Ziel von Sabotageangriffen gewesen. Jetzt hat die Polizei nach tagelanger Fahndung einen verdächtigen 48-Jährigen gefasst. Die Ermittler glauben, dass er in mehreren Bundesländern versucht haben soll, Stromleitungen in der Nähe von Kohlekraftwerken zu sabotieren. Mehrfach ist das gelungen. Bei der Festnahme hatte der Mann laut Polizei Sprengmittel bei sich. Die saarländische Ministerpräsidentin Rehlinger will, dass der Eigenanteil an den Kosten für einen Platz im Pflegeheim gedeckelt wird. Im Gespräch mit den Funke-Zeitungen sprach sie sich dafür aus, dass das Teil der Pflegereform wird. Konkret ist sie dafür, den Eigenanteil bei 1.500 Euro zu deckeln. Das sei finanzierbar und entlaste Pflegebedürftige und ihre Angehörigen vielfach massiv, so Rehlinger. Keine Zeichen für Entspannung im Handelsstreit zwischen den USA und Kanada. Die US-Regierung hat Einfuhrverbote für bestimmte Produkte aus dem Nachbarland angekündigt. Einige Molkereiprodukte, alkoholische Getränke und Motorräder sollen ab dem 29. September nicht mehr in die Vereinigten Staaten eingeführt werden dürfen. Erst kürzlich hatte Kanada mit Gegenzöllen auf Zölle der USA reagiert. Borussia Dortmund ist mit einem Erfolg in die Ligaphase der Champions League gestartet. Mit 3:2 hat der BVB gegen den FC Villarreal gewonnen. Torwart Gregor Kobel danach bei Prime.
2: Es war auf jeden Fall ein hart erkämpfter Sieg. Ich weiß nicht, ob es ein Arbeitssieg war. Ich glaube, wir haben auch guten Fußball gespielt, immer wieder. Aber ja, am Ende haben wir es nochmal geguckt, ob die einen schon zum Parkplatz gegangen sind oder nicht. Das ist noch ein bisschen spannend. Nee. Aber ein gutes Spiel und ich glaube, verdient die 3 Punkte geholt danach.
1: Ein Eigentor hatte es in der Verlängerung nochmal knapp gemacht. Überschattet wurde der Sieg davon, dass Neuzugang Konstantinos Karezas nach einer halben Stunde mit Kreislaufproblemen vom Platz getragen werden musste. Regen und Gewitter breiten sich aus, die Temperaturen sinken dabei auf 18 bis 14 Grad. Tagsüber regnet es von den Alpen bis zum Bayerischen Wald noch häufig, sonst lässt der Regen nach. Am Nachmittag kommt besonders im westlichen Franken die Sonne hervor. Die Höchstwerte erreichen 17 bis 22 Grad. 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